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Einen schönen Sonntagmorgen wünscht Ihnen Johann Anlanger. Im Rahmen der Sendung Spiel mir eine alte Melodie darf ich Sie wieder hier bei Radio Rausch 94.0 begrüßen. In der nächsten knappen Stunde präsentiere ich Ihnen wieder alte Melodien, Melodien, die 1954 und 1955, also vor nicht ganz 70 Jahren, größtenteils noch als Schellackplatte veröffentlicht wurden. Folgende Sängerinnen und Sänger unterhalten Sie, begleitet von Orchestern mit handgemachter Musik. Beginnen wird Lalle Andersen, es folgen ihr Camillo Felden, René Carol, Fett Rauch und Gretel Born mit Begleitorchester und ein weiteres Mal Camillo Felden. Horst Winter, er wird begleitet vom Tanzstreichorchester Biela Sanders, noch einmal René Carol, dann Peter Alexander und Peter Kramer. Sie werden begleitet von Solisten des Rias Tanzorchesters sowie Illuschida mit Begleitgesang, musikalisch unterstützt von Max Greger mit seinen Solisten. Es geht weiter mit Peter Alexander und Hannelore Bollmann, ein weiteres Mal René Carol, Fred Rauch, begleitet von Horst Wende mit seiner Polka-Besetzung, Willi Hagara. Camillo Felden und Barbara Kiest, ihnen folgt ein weiteres Mal René Carol, dieses Mal begleitet vom Orchester Adalbert Lutzkowski. Maria von Schmedes und dem Golgowski-Quartett, begleitet vom Orchester Wilgahe, noch einmal Willi Hagara und den Abschluss macht Jörg Maria Berg, begleitet vom Orchester Adalbert Lutzkowski. Viel Spaß und gute Unterhaltung wünscht Ihnen Johann Anlanger.

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Hallo und herzlich willkommen bei unserer Sendung Miteinander, Füreinander vom 21. Juni 2026. Bei der heutigen Sendung wollen wir uns mit dem Thema Adipositas und Diabetes beschäftigen. Gute Unterhaltung wünscht euch Rudi Schmeitzl.

Adipositas, auch Fettleibigkeit genannt, ist eine chronische, krankhafte Ernährungs- und Stoffwechselstörung, die durch eine übermäßige Ansammlung von Körperfett gekennzeichnet ist. Offiziell wird sie von der Weltgesundheitsorganisation WHO ab einem Body Mass Index von 30 Kilogramm pro Quadratmeter diagnostiziert. Die Einteilung erfolgt in verschiedene Schweregrade, die das gesundheitliche Risiko definieren. Grad 1 BMI von 30 bis zu 34,9, Grad 2 BMI von 35 bis 39,9 und Grad 3 BMI ab 40. Hinweis: Der BMI berechnet sich aus Körpergewicht in Kilo geteilt durch Körpergröße in Quadratmetern. Ursachen und Risiken. Adipositas entsteht meist durch ein Zusammenspiel aus genetischer Veranlagung, hormonellen Einflüssen und Lebensstil. Sie ist die Hauptursache für zahlreiche Folge- und Begleiterkrankungen, darunter Herz-Kreislauf-Erkrankungen, zum Beispiel Bluthochdruck, Herzinfarkt, Schlaganfall, Stoffwechselstörungen, zum Beispiel Diabetes, Mellitus Typ 2, Gelenkverschleiß, Arthrose durch chronische Überlastung und erhöhtes Risiko für bestimmte Krebserkrankungen. Therapie und Behandlung. Der Weg zur Gewichtsreduktion basiert in der Regel auf einem multimodalen, individuell angepassten Therapiekonzept, das von der Deutschen Adipositas-Gesellschaft empfohlen wird. Die Ernährungstherapie. Langfristige Umstellung der Ernährung auf eine kalorienreduzierte und ausgewogene Kost. Bewegungstherapie. Gezielter Aufbau von Ausdauer und Krafttraining zur Erhöhung des Kalorienverbrauchs und des Grundumsatzes. Verhaltenstherapie, Unterstützung bei der dauerhaften Änderung von Ess- und Verhaltensmustern. Medikamentöse Therapie, ergänzende Behandlungen, zum Beispiel sogenannte Abnehmspritzen, können bei entsprechender Indikation ärztlich verordnet werden. Adipositas-Chirurgie bei starkem Übergewicht Grad 3 oder ab Grad 2 mit Begleiterkrankungen kann ein chirurgischer Eingriff, zum Beispiel Magenbypass, Schlauchmagen, in Betracht gezogen werden. Möchten Sie mehr zu den Behandlungsmöglichkeiten, den Diagnosekriterien in Ihrem speziellen Fall erfahren oder suchen Sie nach Anlaufstellenzentren in Ihrer Umgebung.

Praktische Tipps zur Lebensmittelauswahl. Getreide, Brot, Gebäck. Bevorzugen Sie Getreideflocken, zum Beispiel Haferflocken. Müsli-Mischungen meiden. Vollkornbrot, Sauerteigbrot, Roggen- und Roggenmischbrot, Vollkornweckerl, reines Roggenweckerl, Eiweißbrot, langsamerer Blutzuckeranstieg durch geringeren Stärkegehalt, Vollkorntoast, Vollkornknäckebrot. Grundsätzlich, je grobkörniger das Brot, desto langsamer kann die Stärke verdaut werden, ist besser für die Blutzuckerkurve. Tipp: Nicht jedes dunkle Brotgebäck ist nährstoff- und ballaststoffreich. Achten Sie beim Einkauf darauf, dass im Namen das Wort Vollkorn enthalten ist, zum Beispiel Dinkel-Vollkornbrot, und dass in der Zutatenliste auf der Verpackung das Vollkornmehl, Roggenmehl, eine der ersten Zutaten ist. Beilagen: Bevorzugen Sie Vollkornvarianten, zum Beispiel Vollkornnudeln, Natur-Vollkornreis, Vollkornnockerln, Vollkornspätzle, Vollkorncroissants und Vollkornpizzateige. Süß: Kartoffeln im Ganzen statt Püree. Getreidealternativen, zum Beispiel Dinkelreis, Hirse, Buchweizen, Rolligerste. Tipp: Al dente, gekochte Nudeln lassen den Blutzucker langsamer ansteigen. Tipp: Einmal gekocht und abgekühlt auf Kühlschranktemperatur bildet sich in Reis, Nudeln, Kartoffeln sogenannte resistente Stärke, eine Art Ballaststoff, langsamerer Blutzuckeranstieg. Obst und Obstprodukte: Bevorzugen Sie frisches Obst im Ganzen und mit Schale, sofern verzehrbar. Wenn Obstkonserven, dann ohne Zuckerzusatz wählen. Marmeladen zuckerresistent, kalorienbewusst, mindestens 70% Fruchtanteil. Meiden Sie Trockenfrüchte, gefriergetrocknetes Obst, kandierte Früchte, geringer Wasseranteil, hoher konzentrierter Zuckeranteil. Tipp: Frisches Obst eignet sich als kalorienarmes Dessert oder im selbstgemachten Müsli. Milchprodukte: Bevorzugen Sie naturbelassene, fettarme Milchprodukte ohne Zuckerzusatz. Flüssige Milchprodukte, Milch, Sauermilch, Buttermilch, führen zu einem raschen Zuckeranstieg im Vergleich zu Joghurt. Tipp: Anstelle eines Fruchtjoghurts aus dem Supermarkt wählen Sie besser Naturjoghurt und süßen es selbst mit zum Beispiel einer Handvoll Tiefkühlbeeren. Getränke zum Durstlöschen: Geeignet sind Leitungs-, Mineralwasser plus Zitrone, Limette, Beeren, Ingwer, Kräuter, Gurke zum Aromatisieren. Ungezuckerte Früchte und Kräutertees, Wohlbosttees. Kaffee schwarz und Schwarztee, grüner Tee, maximal 4 Tassen am Tag. Bedingt geeignet mit Süßstoff gezuckerte Getränke, Light-Limonaden, zum Beispiel Grübi, Zero-Getränke, zuckerfreie Getränke und Watertrub-Mikrodrink. Maximal einen halben Liter pro Tag. Ungeeignet sind frisch gepresster Fruchtsaft, Fruchtnektar, Grapefruitsaft, Smoothies, gezuckerte Limonaden, gezuckerter Sirup, gezuckerte Wellnessgetränke, zum Beispiel Römerquelle, Emotion, Milch, Sauermilch, Buttermilch, Molke, zum Beispiel Latella, gezuckerte Milchmixgetränke, Joghurtdrinks, Bitterlemon, Ginger Ale. Tipp: Sollen Sie doch einmal ein gezuckertes Getränk wählen, ist es empfehlenswert, es so stark wie möglich mit Wasser zu verdünnen und es zu einer Mahlzeit zu trinken. Nicht zwischendurch. Jetzt haben wir Tagesbeispiele von Essen. Frühstück: 2 bis 3 Scheiben Vollkorn- oder Roggenbrot, 2 bis 3 Blatt fettarmer Käseschinken oder 60 Gramm Topfen Hülsenfrüchte Aufstrich plus eine Handvoll Gemüse oder selbstgemachtes Müsli, 125 Milliliter fettarmes Milchprodukt plus 100 Gramm Obst plus 40 Gramm Haferflocken plus 1 Teelöffel Leinsamen. Mittagessen: ein kleines Stück, ca. 125 Gramm Fisch, Fleisch, 150 Gramm gekochte stärkehaltige Beilagen, eine Handvoll Gemüse und oder Salat, bei Bedarf ein Stück Obst und oder Milchprodukte als Dessert. Abendessen:
eine kalte Platte, 2 bis 3 Scheiben Vollkorn oder Roggenbrot plus 60 Gramm Topfen, Hülsenfrüchte, Aufstrich, eine Handvoll Gemüse oder Hülsenfrüchtesalat, 150 bis 200 Gramm gekochte Hülsenfrüchte plus eventuell eine Handvoll Gemüse plus 1 bis 2 Scheiben Vollkorn oder Roggenbrot. Gesündere Alternativen bei Gusto auf Süßes, Obst plus fermentiertes Milchprodukt. Wenn Sie Obst als Zwischenmahlzeit essen wollen, kombinieren Sie es am besten mit einem fermentierten Milchprodukt, zum Beispiel Naturjoghurt oder Topfen, denn das enthaltene Eiweiß verzögert den Blutzuckeranstieg. Selbstgemachte Topfenfruchtcreme. Blutzuckerschonende Alternativen bei Gusto zwischendurch. Frische Gemüsesticks mit Joghurt-Dip, Topfenaufstrich, Hummus, knusprige Kichererbsen, ungesalzene Nüsse, selbstgemachte Gewürznüsse.

Projekt Verkehrssicherheit für ältere Menschen. Die Arbeiten an dem Projekt Verkehrssicherheit für ältere Menschen haben gezeigt, dass die ältere Bevölkerung manchmal Gefahrenpunkte nicht erkennt oder falsch einschätzt. Kreuzungsbereiche beispielsweise sind für ältere Menschen besondere Konfliktpunkte, weil sie den sicheren Gehsteig verlassen und durch die komplexe Situation des Querens zunehmend überfordert sind. Daher wurden in einer Broschüre Tipps für Fußgängerinnen und Fußgänger, Radfahrerinnen und Radfahrer sowie Autofahrerinnen und Autofahrer und für die Benutzung öffentlicher Verkehrsmittel zusammengestellt. Hinweise auf das richtige Verhalten im Straßenverkehr sollen helfen, das Miteinander zu fördern. Gemeinsam mit Seniorinnen und Senioren werden Gefahrenstellen aufgezeigt und auch gleich die passenden Maßnahmen ausgearbeitet. So können viele Gefahren und Hindernisse rasch und unkompliziert entschärft werden. Von hohen Gehsteigkanten über kurze Ampelgrünphasen bis hin zu fehlenden Rampen bei Stiegen. Die so gewonnenen Erkenntnisse sind auch wichtige Grundlagen für eine generelle Richtlinie. Die Stadt Wien hat in den vergangenen Jahren viele wertvolle Ansätze zur Steigerung der Sicherheit im Straßenverkehr umgesetzt und entscheidende Erfolge erzielen können. Jedoch steigt der Anteil älterer Menschen in Wien stetig an und damit auch die Zahl der Pensionistinnen und Pensionisten, die aktive Verkehrsteilnehmerinnen und Verkehrsteilnehmer sind. Seniorinnen und Senioren sind bei Unfällen einem besonderen Verletzungsrisiko ausgesetzt. Im Jahr 2005 wurden 8 Fußgängerinnen bzw. Fußgänger im Alter von über 64 Jahren getötet. Das sind 57% aller in Wien getöteten Fußgängerinnen und Fußgänger. Im Straßenverkehr gilt vor allem für ältere Verkehrsteilnehmerinnen und Verkehrsteilnehmer gut sehen, dank regelmäßiger Überprüfung der Sehleistung alle 2 Jahre und gut gesehen werden. In heller Kleidung sind sie nicht nur bei Dunkelheit sicher unterwegs, egal in welchem Alter.

0: Das war die Sendung
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2: Vom 21. Juni 2026. Die nächste Sendung gibt es am 19. Juli 2026 um 10 Uhr. Wir wünschen euch viel Glück und vor allem viel Gesundheit.

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1: Jeder Mensch trägt etwas in sich, das gelebt werden möchte. Eine Begabung, eine Leidenschaft, einen Traum. Sich selbst zu verwirklichen bedeutet, den Mut zu haben, den eigenen Weg zu gehen. Gleichzeitig sind wir Menschen soziale Wesen. Wir möchten dazugehören, gelobt werden, gesehen werden. Doch wer gesehen wird, wer sichtbar wird, macht sich angreifbar. Kritik oder Spott können verunsichern. Nicht selten entstehen genau dort die Selbstzweifel, die uns davon abhalten, unsere Träume zu verwirklichen. Aus Angst vor dem Urteil anderer, aus Angst zu scheitern. Und doch gibt es Menschen, die den Mut aufbringen, sich dieser Angst zu stellen. Menschen, die ihre Komfortzone verlassen, neue Wege beschreiten, sichtbar werden und damit auch das Risiko eingehen, kritisiert zu werden. Wie gelingt dieser Balanceakt zwischen Mut zum Erfolg und Kritik? Und wie kann Kritik vielleicht sogar zu etwas werden, das uns wachsen lässt? Genau darüber sprechen wir heute. Mental gesund zwischen Erfolg und Kritik. Unser heutiger Gast kennt dieses Spannungsfeld aus eigener Erfahrung. Nach 20 Berufsjahren in der Welt der Wirtschaft und des Marketing entschied er sich, sein Talent zu leben. 2022 veröffentlichte er erste Comedy-Videos auf TikTok und Instagram. 2022 wurde der ORF auf ihn aufmerksam. Seither steht er mit eigenem Kabarettprogramm auf der Bühne und aktuell, 2026, spielt er die Hauptrolle in dem bereits mehrfach ausgezeichneten Kurzfilm »Die gemeinen Kleinigkeiten«. Herzlich willkommen, Kabarettist und Content-Creator Michael Bauer, beziehungsweise wie deine Follower auf Instagram dich kennen, Heidelberg Hugo. Schön, dass du da bist.
2: Herzlich willkommen, lieber Michael.
3: Hallo, grüße euch, schön, dass ich da sein darf.
2: Du kommst ja aus der Welt der Wirtschaft und des Marketings. 20 Jahre, das ist ja keine Kleinigkeit. Wann hast du für dich so gemerkt, puh, das passt nicht mehr zu mir? Und warum dann ausgerechnet Kabarett und Schauspiel?
3: Naja, eigentlich war das schon vor meinem ersten Berufstag mehr oder weniger. Also ich habe das immer schon gewusst. Ich habe mir nur nicht getraut, dem nachzugeben, so wie du es in der Einleitung sehr richtig gesagt hast. Weil das auch nichts war, was ich jetzt irgendwie als realistische Option damals mitbekommen hätte oder gesehen hätte. Also mein Weg war immer, geh in die Schule, mach Matura, dann kommst ins Büro. Da hat damals eine große Bank gerade aufgemacht und dann schau, dass du in die Bank reinkommst, weil wenn du Glück hast, dann kannst du dort in Pension gehen. Das war so der Weg, der für mich und für alle anderen in meiner Handelsakademie-Klasse irgendwie vorgezeichnet wurde von den anderen. Und da ist irgendwie überhaupt nicht vorgekommen, dass man ja auch irgendwie was ganz was anderes machen könnte. Ja? Also für mich war Schauspieler entweder, ja, da wirst du irgendwie reingeboren oder deine Mutter ist schon Schauspielerin oder du bist halt Schauspieler, aber das ist Hobby, weil leben kann man nicht davon. Ja. Und Kabarettist, eigentlich genau das Gleiche. Und Internet in der Form gab es ja damals noch nicht. Aber zurückzukommen zu deiner Frage, Show seit immer.
2: Show seit immer.
3: Das, ich habe das immer hinterfragt und das ist mir immer am Nerv gegangen, aber es war dann einfach mangels Alternative und auch mangels der Lebensumstände, ohne die Unterstützung von zu Hause und ohne wirklich Rückhalt, ist das aus meiner Sicht ganz, ganz schwer bis hin zu unmöglich, vor allem wenn man im Kopf gesund bleiben möchte.
2: Ja. Du hast jetzt schon ganz viele Dinge gesagt, Support, das ist ja etwas, was wir brauchen, um unsere Träume zu verwirklichen. Viele Menschen träumen davon, beruflich etwas ganz anderes zu machen, wagen den Schritt aber nie. Kannst du dich an die Initialzündung erinnern? Was hat dir Mut gegeben, doch diesen schönen Schritt zu machen und das zu tun, wovon du träumst?
3: Ist jetzt nicht der alleinige Grund gewesen, aber es gab einfach einen Wechsel in meiner Partnerschaft quasi. Und dann durch die neue Partnerin, die auch ich Gott sei Dank, glücklicherweise habe ich sie auch inspiriert und dass sie sich auch weiterentwickelt, weil sie war auch in einem Bürojob und ist jetzt auch im Sozialbereich tätig und geht jetzt ihren Stärken nach. Und nachdem sie das gemacht hat, nochmal zu studieren angefangen hat und unser Leben eine sehr schöne Richtung angenommen hat, hat sie dann gesagt, okay, jetzt mein Freund, du fährst noch immer jeden Tag sauer angefressen, traurig und sinnbefreit ins Büro, du ärgerst dich jeden Tag drüber, weil das nicht das ist, was deine eigentliche Stärke ist. Wann magst denn du jetzt das angehen, ne? So auf die Art. Und dann habe ich mehr oder weniger ihr zuliebe angefangen, jeden Tag so ein Video zu machen, weil dieses TikTok relativ neu war und dann habe ich gedacht, ja, okay. Und dann habe ich angefangen, diese Videos zu machen und dann so ist das ein bisschen losgetreten. Aber ich kann mich noch erinnern, bevor ich die ersten Videos gepostet habe, da war das schon sehr, sehr, sehr präsent. Ja, also was sagen die anderen, was sagen vor allem Leute, die mich kennen, die ja zwar immer wissen, dass ich lustig bin im Privaten, aber es ist ja doch nochmal was anderes, wenn du das quasi als Dienstleistung, als Produkt, das klingt so deppert, aber wenn du das quasi professionalisierst und das ist dann für immer im Internet, wie soll ich sagen, wenn ich mal meine ersten Videos anschaue und ich finde auch nicht jedes Video krochermäßig lustig, aber es ist halt dann einfach ein Job und es braucht eine gewisse Konstanz, um auch gesehen zu werden und ja, da kommt dann auch einiges an Gegenwind und an Zweifeln, die da mitschwingen, aber du musst halt im Schädel so weit sein, dass du das einfach damit klarkommst, ja.
2: Was war denn so größer bei dir, die Angst davor, kein Geld zu verdienen mit dem neuen Schritt oder ebenso, wie du es jetzt gerade beschrieben hast, dass du nicht rauchermäßig ankommst?
3: Also ganz ehrlich, das Erste, ich war mir ziemlich sicher, weil das ja auch ein Prozess war, dass wenn ich es so schaffe zu sein, wie ich privat bin, auch nur ansatzweise, dass das eigentlich funktionieren müsste bis zu einem gewissen Grad, sagen wir mal so. Aber natürlich die erste Zeit zwischen, also ich bin wirklich von meinem Job direkt Gewerbeschein lösen und dann, und das war halt alles auch ziemlich naiv, weil ich habe kein Kabarettprogramm gehabt, ich habe das alles unterschätzt, wie lange das dann dauert, ja, und dass die Welt halt nicht auf einen wartet. Ich war ja dann in dieser ORF-Sendung und hatte ein bisschen ein, wie soll ich sagen, verzerrtes Bild, weil dort natürlich alles sehr professionell und du warst dann da, die Kamera hier, Kamera dort, und das war natürlich ganz, ganz weit weg von dem, wie es dann war, wie die Sendung aus war. Ja, weil dann war mal Stille und nichts und ich mir dachte, okay, jetzt sagt mir dann keiner mehr, um 19 Uhr muss dort sein und um 17 Uhr haben wir Drehtag und dann ist das, sondern dann war es einfach mal ruhig, ne? Und du musst selber schauen. Kabarett-Auftritte habe ich nicht gehabt, weil was soll ich denn spielen, wenn ich kein Programm habe? Das heißt, ich hatte auch kein Produkt. Ne? Ja, und das waren dann relativ knackige 9 Monate oder 10 Monate, bis ich dann meine Kabarett-Premiere dann tatsächlich hatte. Das heißt, ich habe dann 10 Monate Zeit gehabt, ein Kabarettprogramm zu schreiben, obwohl ich nicht wusste, wie das geht. Und in den 10 Monaten musste ich halt irgendwie schauen, dass mit Werbung auf Social Media oder mit irgendwelchen kleineren Dingen halbwegs zumindest irgendwie ein Geld reinkommt, plus Ersparnisse, dass ich mich da über die Runden schlage. Ne? Es hat mich ein bisschen daran erinnert, wie ich das erste Mal Vater geworden bin. Das war auch so eine gewisse Naivität. Weißt du, man stellt sich dann vor und es ist so schön und es duftet und so. Und du denkst dir, ja, aber es ist halt 80% krank und speibt und stinkt. Und das kostet Geld, das ist ein Wahnsinn. Und ich glaube, wenn man das in voller Härte wüsste, wie es ist, Kinder zu haben, würden noch weniger Leute Kinder kriegen. Ja?
1: Das mag sein, ja.
3: Und sowas ein bisschen mit der Selbstständigkeit auch. Also ich habe mir das, es wird schon super, es kommt sicher, das rennt. Ja, und dann hat das alles ein bisschen länger gedauert.
1: Na gut, aber noch einmal einen Schritt zurück. Begonnen hast du ja als Heidelbeer Hugo auf Social Media. Wie kam es denn bitte zu diesem Namen und zu den Ideen der ersten Videos?
3: Ja, also es ist sehr, sehr unspektakulär im eigentlichen Sinne, weil ich heiße, wie gesagt, Michael Bauer, also ein sehr normaler Vorname, ein sehr normaler Nachname. Und wenn du eine Webseite haben möchtest oder einen Instagram-Account oder einen TikTok-Account, dann erstens wäre die Idee, es wäre super, wenn ich überall gleich heißen könnte. Und zweitens wäre es natürlich der erste Ansatz gewesen, dass ich Vorname, Nachname, Vorname, Punkt, Nachname, irgendwie sowas. Aber wenn du so normal heißt, ist das alles schon besetzt. Und dann war ich irgendwann einmal auf der Suche mehr oder weniger nach einem Künstlernamen, wenn man das so möchte. Und dann war ich mit meiner Frau brunchen und die hat dann beim vierten Teller gesagt, du schau, da auf der Seite ist so ein Getränkespender, da kann man Heidelbeer Hugo trinken. Magst du einen? Und ich habe gesagt, ja, weiß ich nicht, was ist das? Und sie hat gesagt, nee, das wird ein Hugo sein mit einem Heidelbeersirup statt mit einem Holunder oder irgendwie sowas. Und habe ich gesagt, nein, eigentlich nicht, aber der Name. Und dann habe ich geschaut, das war überall frei. Und dann habe ich gesagt, na, dann nehme ich den, bis mir was Besseres einfällt. Und bis heute, also wenn ihr eine bessere Idee habt, sehr gerne, aber derweil, genau.
1: Dabei reicht es, okay. So. Auf Instagram stellst du dich vor als botscherter Ehemann und Sohn einer legendären Yugo-Mama. Mhm. Also du spielst in deinen Videos sehr viel mit Klischees, eben rund um diese Yugo-Mama, und thematisierst auch dein eigenes Gewicht. Beides sind ja gesellschaftlich sensible Themen, muss man sagen, bei denen schnell Begriffe wie Rassismus oder Bodyshaming im Raum stehen. Sind das Vorwürfe, mit denen du konfrontiert wirst?
3: Also nein, bis jetzt noch nicht. Wenn das irgendwann käme, würde es mich auch nicht sehr berühren, weil ich weiß, wie ich bin, wie meine Haltung ist, und die ist ganz, ganz weit weg von Bodyshamen und Rassismus. Es ist aber nun mal so, dass ich dick oder sehr viel dicker noch war. Ich habe jetzt ein bisschen abgenommen, und dass meine Mutter einfach so gesprochen hat. Ja. Und es wäre ja total unrealistisch und unglaubwürdig, wenn ich eine Frau, die so spricht wie eine Migrantin, die in die 70er Jahre gekommen ist, halt spricht, ja, dass ich die jetzt anders darstelle. Das hat nichts mit Rassismus zu tun, aber es wäre dann auch eine Verleugnung, wenn ich das anders darstellen würde. Die hat halt so geredet, ja. Die hat gesagt, Michael, schau, deine Hose liegt da schon wieder da. Wieso soll ich, die hat halt so geredet, ja. Genau, und wenn ich dick bin und dann quasi mich drüber lustig mache, was ich für Probleme oder für Herausforderungen habe, weil ich mich, weiß ich nicht, mir fällt was runter und ich bin so dick, dass ich mir überlege, ob ich mich runterbeugen soll, ob ich wirklich die 5 Euro brauche, die mir gerade runtergefallen sind, weil das Bücken so anstrengend ist. Und ich glaube auch deswegen, dass es nicht kommt, weil immer ich der Depp bin. Also ich mache mich ganz, ganz selten über andere lustig, und ich habe sehr wenig spottenden, beißenden Humor, gar nicht, hoffe ich. Ja. Sondern es ist immer das Publikum und ich gemeinsam lachen über meine Unzulänglichkeiten und meine Fehleinschätzungen, und ich bin der Depp, aber liebevoll auch. Wenn man das auch auf der Bühne rüberkriegt, dann kommt das auch bei kritischem Publikum, glaube ich, ganz gut an. Mhm. Also die meisten Leute verstehen schon, wie man es meint. Mhm. Ja, und jeder, der dich missverstehen möchte, wird das auch schaffen, egal wie klar du es machst.
1: So ist es. Also offenbar gelingt es dir sehr gut, das richtig rüberzubringen, dass man es richtig versteht. Lieber Michael, jeder darf sich in unserer Sendung ein Lied wünschen. Was wünschst du dir denn und warum?
3: Ja, ich wünsche mir von John Oates und Daryl Hall Make Your Dreams Come True. Ja, das wünsche ich mir einfach, weil es für mich ein gute Laune-Lied ist, weil es zum Thema passt, weil ich ein Kind der 70er, 80er Jahre bin, weil das mich irrsinnig im Herzen erreicht, die Musik. Und ich glaube, ich wäre ein ganz arger Hippie gewesen damals.

0: unser heutiger Gast, Michael Bauer. Heilbeer Hugo.
1: Hallo.
0: Wir widmen uns jetzt dem Thema Kritik und Umgang mit den eigenen Zweifeln. Das ist ja das, was uns oftmals gerade in unserer eigenen mentalen Gesundheit beeinträchtigt, die eigenen Zweifel. Social Media hat vielen Künstlerinnen eine Bühne gegeben. Gleichzeitig ist die Hemmschwelle für Kritik oder verletzende Kommentare oft sehr niedrig. Wann hast du zum ersten Mal gespürt, dass Sichtbarkeit auch ihren Preis hat?
1: Immer wieder mal. Es gab jetzt nicht so diesen einen überragenden Moment, aber das kann ich auch jedem so mitgeben. Es ist am Anfang, zumindest war es bei mir so, wenn die ersten 1.000, 2.000, 3.000 Follower kommt, dann sind das meistens Leute, denen du quasi sehr nahe bist, humortechnisch, und da ist dann alles eitel Wonne und es kommt keine Kritik, aber je breiter du in deiner Reichweite dann wirst, desto mehr Leute kommen dann auch dazu, wo du dich eigentlich fragst, okay, warum folgst du mir dann? Und es sind ganz lustig oft Dinge, die kompletter Schwachsinn eigentlich sind. Also ich schneide mich manchmal in Videos rein, wo ich mit so tue, wie wenn das mein Hund wäre. Ja? Das ist irgendein Hund aus Amerika, zum Beispiel irgendein Whippet oder so ein Windhund, der ist extrem dünn und zittert. Und der Gag ist quasi, dass ich sage, was bist du für ein Wachhund? Schau mal, wie du zitterst. Mhm. Und dann gibt es wirklich Leute, die dann drunter schreiben, ja, was soll das? Das ist eine Qualzucht. Oder jetzt zum Beispiel, ich habe ein Video gedreht, wo eine Jungschauspielerin mich gefragt hat, ob sie mal mitspielen kann, ein 11-jähriges Mädchen, und da wäre ihre Mutter da und wir haben vorher gesprochen. Und dann hat echt eine Frau geschrieben, sie entfolgt mir jetzt, weil seine Kinder ins Fernsehen ziehen und ins Internet. Das ist wirklich das Letzte. Mhm. Wo ich mir denke, ja, aber das ist nicht mein Kind. Das ist eine Schauspielerin, die will das so. Ja, ja, also das sind so, das ist natürlich unberechtigt, aber ich habe mal gehört, wenn Kritik quasi für einen selbst stimmt und wahr ist, dann trifft sie einen auch, und das gibt es halt schon auch. Ne? Also es gibt schon manchmal Videos, wo ich mir denke, naja, einen Oscar gewinnst du jetzt nicht mit dem, was du jetzt hochgeladen hast. Ja, also ich sage jetzt mal, je näher mir die Leute sind, desto stärker überlege ich mir dann auch, wie viel Wert ich dieser Kritik gebe. Wenn das irgendwelche Leute sind, ist schwierig. Ich habe schon gemerkt, ich lese mir Kommentare in der Vielfalt, wie ich es früher gemacht habe, nicht durch. Mhm. Ja, nicht mehr.
0: Du hast jetzt eigentlich sehr schön diesen Unterschied zwischen konstruktiver und destruktiver Kritik gebracht. Bei der konstruktiven Kritik sagt man eigentlich auf gleicher Augenhöhe, destruktiv eben von oben herab. Was machst denn du, um kritikfähig zu bleiben?
1: Das, was schwierig ist, ist, dass man eben die Mischung findet aus, man nimmt sich nicht alles zu Herzen und man hört noch auf die richtigen Leute, weil das ist ja, wenn ich sage, keiner darf mich mehr kritisieren, das ist sehr furchtbar. Ja. Also dann, glaube ich, leidet auch irgendwie die eigene Entwicklung. Und man merkt auch die Intention. Also wenn einem jemand etwas sagt, wie sagt

0: garstig dir gegenüber und das mag ich nicht. Ich habe das so ein bisschen abgetan und habe mir gedacht, ja gut, die weiß halt nicht, was lustig ist und so. Und dann habe ich halt darüber nachgedacht und sie hat natürlich recht gehabt, so wie immer. Und seitdem ist das eigentlich auch eines meiner Kernelemente im Lustigsein, dass ich halt lieb zu mir bin, lieb zu anderen bin und trotzdem ist lustig. Mhm. Der Golden Retriever der österreichischen Comedy, sehr gerne, nehme ich.
1: Du wirkst ja sehr selbstbewusst und sehr schlagfertig. Gibt es trotzdem Momente, in denen du an dir, an deinem Weg zweifelst? Und was hilft dir dann, dich selbst zu finden?
0: Also ich glaube, allein heute war es einmal um 11 und einmal um 13.15 Uhr. Also das ist, dass man sich selber nicht als den Geilsten auf der Welt findet, ist, glaube ich, sehr gesund. Und das ist auch gut so.
1: Absolut.
0: Und da bleibt man auch kritikfähig. Aber natürlich, wenn man jetzt sich selber so kritisiert, dass ich eigentlich alles in Frage stelle und ab morgen möchte ich eigentlich gar nicht mehr Kabarett machen, das gibt es in der Form Gott sei Dank nicht mehr. Gab's. Also in Sachen Kabarett nicht, das habe ich ganz lange in Sachen Büro gehabt, ja, weil ich das total gespürt habe, dass das nicht meins ist. Bei mir ist es hauptsächlich so ein bisschen eine Ungeduld. Das geht noch nicht schnell genug, das ist noch nicht groß genug, das ist noch nicht gut genug. Man ist oft mit sich dann sehr, sehr ungnädig. Ne? Meine Frau fragt mich dann oft, okay, würdest du das deinem besten Freund auch so sagen? Und dann mache ich es schon zwei Stufen milder und sage, ja, dann sollte ich so mit mir selber wohl auch nicht reden.
1: Würdest du oder du, der heutige Michi, deine Frau hat ja schon was Gutes gesagt, was würdest du deinem besten Freund sagen? Aber was würdest du jetzt als heutiger Michi dem Michi, der gestartet ist, sagen und auf den Weg mitgeben?
0: Ändere dein Umfeld, aber massiv. Und es geht viel mehr, wenn man es wirklich will, als man glaubt. Und ich würde jedem empfehlen, dass er daran arbeitet, herauszufinden, was das ist, das Besondere. Ich habe vielleicht auch Glück gehabt, dass ich das immer schon gewusst habe, dass das Lustigsein ist. Aber deswegen immer möglichst viele Dinge ausprobieren. Und dem jetzigen Kabarett Michi, also dem vor 3 Jahren, würde ich sagen, Gemach, mein Freund, es wird alles gut.
2: Wenn man über Kritik spricht, wir reden ja sehr viel davon, dass man kritikfähig sein muss. Worüber wir seltener sprechen ist, man muss ja auch kritikäußerungsfähig sein. Also da gehören ja zwei dazu. Und das ist vielleicht auch der Unterschied, welche Kritik nehme ich an und welche nicht. Bei der einen denke ich mir, ja, die bringt mich weiter. Aber bei der anderen denkt man sich manchmal, lass die Leute reden.

Mental gesund zwischen Erfolg und Kritik, das ist heute unser Thema. Und wir haben einen tollen Gast, den Kabarettisten und Schauspieler Michael Bauer. Er hat den Mut gehabt, den Schritt in die Öffentlichkeit zu wagen, sich der Kritik auch auszusetzen. In unserer Sendung geht es hauptsächlich um die mentale Gesundheit.

0: Gesundheit. Michael, wenn du den Satz hörst oder den Begriff mental gesund, was bedeutet denn das für dich?
1: Ich bin immer ein Fan von viele verschiedene Optionen zu haben im Leben generell. Und das bedeutet für mich auch mentale Gesundheit, dass ich einfach offen bin für vieles, vieles ausprobiere, vieles mache. Sich besinnen auf das, was wirklich wichtig ist, weil oft ist das ja zumindest in meinem Beruf so, dass das alles ja tendenziell oberflächlich ist. Die Branche an sich ist halt, das ist halt Showbusiness. Mhm. Auch wenn man krank ist, ja, wer ist denn da, wer hält da die Hand, wen interessiert es, wenn es da wirklich räudig geht, das sind halt ganz wenige Leute. Ne? Genau, wenn man mit denen mehr Zeit verbringt und einmal das Handy weglegt und vielleicht auch Dinge macht, die man noch nie gemacht hat, ist auch sehr cool. Entweder wohin fahren, wo ich noch nie war, oder irgendwo essen gehen, wo man noch nie war, oder Musik hören ist gut.
0: Sehr gut.
1: Alles, was nichts mit dem zu tun hat, was man sonst immer so macht, finde ich.
0: Also das soziale Umfeld ist ganz wichtig für dich. Gibt es Momente, in denen du das Gefühl hast, den Erwartungen anderer nicht gerecht werden zu müssen, auch im privaten Umfeld vielleicht?
1: Ja, Erwartungen gerecht werden zu müssen. Es gibt manchmal Situationen, wo ich mich schon so ein bisschen beobachtet fühle. Also es gab zum Beispiel einmal eine Situation, da bin ich mit meinem Sohn beim Mackey gewesen im McDrive und dann hat mir jemand über Instagram ein Foto geschickt aus dem Auto vor mir, der mich im Rückspiegel fotografiert hat, wie ich in meinen Burger reinbeiß. Mhm. Und das war halt, wo ich mir dachte, okay, was soll denn das jetzt, ganz ehrlich? Also ich meine, und das ist zwar nicht Erwartungen entsprechend, aber das hält mir dann immer so vor Augen, dass du potenziell immer in der Auslage stehst, mehr oder weniger. Ja. Und das wird jetzt natürlich je bekannter, ich werde auch nicht besser. Und ich hoffe eben, dass ich das durch meine laufende Arbeit an mir selbst irgendwann so hinkriege, dass ich sage, ja, dann hast du halt ein Foto von mir, wo ich in der Nase bohre oder mir das Hosentürtel zumache. Weißt, das sind so Dinge, wo ich mir denke, ja.
0: Also eine Mischung aus einer Gelassenheit und aber trotzdem auch Nein sagen können und Grenzen ziehen. Eine letzte Frage, wenn jetzt jemand dir zuhört, der sich denkt, ich würde auch so gern meinen Traum leben und was Neues beginnen, aber ich traue mich nicht aus verschiedenen Gründen. Welche Botschaft würdest du denn ihm oder ihr heute gern mit auf den Weg geben?
1: Ein Tipp ist, geh mal auf einen Friedhof deiner Wahl spazieren. Bei mir war das so, ich war einen sehr, sehr langen, ausgiebigen Spaziergang am Wiener Zentralfriedhof mit meiner Frau gemacht. Und das war für mich so ein Aha-Moment, weil ich mir gedacht habe, okay, am Ende des Tages liegen wir alle unter der Erde. Es ist völlig egal, ob du Angst gehabt hast oder nicht, ob du groß warst oder klein, dick warst oder dünn, ob du reich warst oder nicht. Ja. Keiner nimmt irgendwie was mit von der Welt. Also jetzt nichts Monetäres und keine Kleidung und gar nichts. Und wie schade ist es eigentlich, wenn du dich aufgrund von der Meinung von anderen oder deinen eigenen Ängsten anscheißt. Probier's aus, mach's und wenn es nicht funktioniert, weißt, dass es nicht funktioniert, dann änder's vielleicht, dann probier's anders. Probier's nochmal, probier das nächste aus. Ich habe auch 16 Sachen davor gemacht, weil ich mir nicht eingestehen wollte, dass ich eigentlich Kabarettist werden sollte. Mhm. Aber halt immer weiter probieren, immer weiter tun und irgendwann findet man das. Ich habe mal eine Bekannte gehabt, die hat Sterbebegleitung gemacht und die hat dann gesagt, die Leute, die ausprobiert haben, auch wenn sie gescheitert sind, haben einen sehr, sehr, wenn man das so sagen kann, schönen Tod gehabt. Und die Leute, die immer das Leben für einen anderen gelebt haben, die gesagt haben, na, wenn die Kinder groß sind, na, wenn der Mann, weiß ich nicht, aus dem Ausland zurückkommt, na, dann, aber dann, aber dann. Und irgendwann bist 75 und krank und kannst nicht mehr. Ja? Und die haben dann nicht so ein schönes Einschlafen gehabt. Lieber jetzt als morgen.
2: Lieber jetzt als morgen ist ein wunderbarer Schlusssatz. Lieber Michael, danke, dass du heute da warst.
1: Ja, bitte sehr gerne. Danke, vielen dass ich Dank. Hier sein durfte.
2: Ja, und wie geht's weiter, Eva, nächstes Mal? Darüber müssen wir uns noch eins werden, ob wir in die Kulinarik abschwenken oder in die Magie der Kunst.
1: Kulinarik.
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13: Elf Uhr.
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13: 11 Uhr 30.
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0: Hallo, wir sind Schülerinnen und Schüler des BRG 19. Heute wird unsere Klasse über einige Themen erzählen. Zuerst werden wir euch über die WM 2026 und berühmte Schiedsrichterskandale aufklären. Danach gibt es ein Gespräch und einige Interviews zum Thema Social Media. Als nächstes wird das Thema KI genauer erklärt und zum Schluss wird noch über Formel 1 gesprochen. Viel Spaß beim Zuhören!
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0: Hallo und herzlich willkommen zu einer neuen Folge unseres Podcasts, Abseits der Fußballtalk. Heute sprechen wir über ein Thema, das was jeden Fußballfan schon einmal wütend gemacht hat, Schiedsrichterskandale. Immer wieder entscheiden Schiedsrichter über Tore, Elfmeter oder Platzverweise. Manche Entscheidungen sind nur kleine Fehler, andere verändern den Verlauf eines ganzen Spieles oder sogar eines Turniers. Doch wie entstehen solche Fehler? Können technische Hilfsmittel wie der VAR wirklich helfen? Und gab es Fälle, in denen Schiedsrichter absichtlich Spiele manipuliert haben? Darüber sprechen wir heute mit 4 Gästen. Schön, dass ihr da seid.
1: Danke für die Einladung. Ich freue mich auf die Diskussion.
2: Hallo zusammen. Ich bin gespannt auf die verschiedenen Meinungen.
3: Ich freue mich ebenfalls. Als Fan hat man zu diesem Thema natürlich viele Emotionen.
4: Danke für die Einladung. Ich kenne den Druck auf dem Spielfeld und weiß, wie wichtig Schiedsrichterentscheidungen sein können.
0: Beginnen wir mit einer einfachen Frage. Was versteht man eigentlich unter einem Schiedsrichterskandal?
1: Ein Schiedsrichterskandal ist mehr als nur eine Fehlentscheidung. Fehler passieren jedem Menschen. Spricht man meistens dann, wenn eine Entscheidung besonders schwerwiegend ist oder wenn sogar der Verdacht besteht, dass ein Spiel absichtlich beeinflusst wurde.
3: Viele Fans nennen allerdings schon jede Fehlentscheidung einen Skandal. Nach jedem Spiel gibt es in den sozialen Medien Diskussionen über Elfmeter oder Abseits.
2: Das stimmt. Oft sehen Zuschauer die Szene später 10-mal in Zeitlupe. Der Schiedsrichter hat aber nur einen kurzen Moment und muss sofort entscheiden.
4: Auf dem Spielfeld fühlt sich jede Entscheidung endgültig an. Man kann nicht einfach stoppen und 5 Minuten diskutieren.
0: Schauen wir uns einige berühmte Beispiele an.
1: Einer der bekanntesten Fälle ist die sogenannte Hand Gottes. Im Viertelfinale der Fußballweltmeisterschaft 1986 erzielte Diego Maradona ein Tor mit der Hand gegen England. Der Schiedsrichter erkannte den Regelverstoß nicht und gab das Tor.
3: Das Tor zählt bis heute zu den umstrittensten der Fußballgeschichte.
4: Heute würde der VAR wahrscheinlich innerhalb wenigen Sekunden eingreifen.
0: Kennt ihr ein weiteres berühmtes Beispiel?
1: Bei der Fußballweltmeisterschaft 2010 schoss Frank Lampard den Ball klar hinter die Torlinie. Trotzdem wurde das Tor nicht gegeben.
2: Dieser Fehler führte später dazu, dass die Torlinientechnik eingeführt wurde.
0: Nicht alle Skandale waren jedoch bloße Fehlentscheidungen.
1: Genau. Im Jahr 2005 erschütterte der Fall Robert Häuser den deutschen Fußball. Er gab zu, Spieler absichtlich manipuliert zu haben. Dafür erhielt er Geld von Wettbetrügern.
3: Viele Fans verloren damals das Vertrauen in den Fußball.
4: Zum Glück wurde der Betrug aufgedeckt und strenge Kontrollen eingeführt.
0: Auch in Italien gab es einen riesigen Skandal.
1: Ja, der Calciopoli. Mehrere Vereine wurden beschuldigt, Einfluss auf die Auswahl der Schiedsrichter genommen zu haben. Die Folgen waren Punktabzüge, Strafen und sogar der Zwangsabstieg eines großen Vereins.
3: Das zeigt, dass Manipulation dem gesamten Sport schadet.
0: Seit einigen Jahren gibt es den Video Assistant Referee. Hat sich dadurch etwas verbessert?
2: Ja, klare Abseitstore oder falsche Platzverweise werden heute häufiger korrigiert.
3: Trotzdem regen sich viele Fans immer noch auf.
4: Vor allem, weil manche Entscheidungen sehr lange dauern.
1: Außerdem bleiben viele Situationen Auslegungssache. Nicht jeder Kontakt ist automatisch ein Foul.
0: Wie groß ist eigentlich der Druck auf Schiedsrichter?
2: Sehr groß. Tausende Zuschauer im Stadion und Millionen vor dem Fernseher beobachten jede Bewegung. Nach einem Fehler gibt es oft Beleidigungen oder sogar Drohungen.
4: Auch auf dem Platz wird ständig diskutiert. Manche Spieler versuchen sogar bewusst, den Schiedsrichter zu beeinflussen.
3: Das merkt man besonders bei Rivalen.
0: Wie könnte man den Fußball gerechter machen?
1: Mehr Transparenz. Viele wünschen sich, dass die Gespräche zwischen VAR und Schiedsrichter veröffentlicht werden.
2: Außerdem sollten Schiedsrichter regelmäßig geschult werden.
4: Auch Spieler sollten härter bestraft werden, wenn sie Schiedsrichter beleidigen.
3: Und Fans sollen akzeptieren, dass Fehler niemals ganz verschwinden werden.
0: Jetzt möchte ich von jedem noch ein kurzes Fazit hören.
1: Schiedsrichter sind Menschen und machen Fehler. Technik hilft, kann aber nicht alles lösen.
2: Respekt gegenüber Schiedsrichtern ist genauso wichtig wie gute Ausbildung und moderne Hilfsmittel.
3: Ich werde mich wahrscheinlich weiterhin über manche Entscheidungen ärgern. Trotzdem gehört Fairness dazu.
4: Ohne Schiedsrichter gäbe es keinen geregelten Fußball. Deshalb sollten alle Beteiligten respektvoll miteinander umgehen.
0: Vielen Dank an unsere Gäste und an alle Zuhörerinnen und Zuhörer. Wir hoffen, ihr konntet einen guten Einblick in das Thema Schiedsrichterskandale gewinnen. Schreibt uns gerne eure Meinung. War der VAR die richtige Entscheidung oder sollte sich im Fußball noch mal ändern? Damit verabschieden wir uns bis zur nächsten Folge von Abseits der Fußballtalk. Vielen Dank fürs Zuhören und bis bald.
5: Servus!
6: Wiedersehen!
7: Herzlich willkommen zu einer neuen Podcast-Episode von Sins TV.
8: Juhu!
7: Ich bin bin Ihr Moderator Benjamin und heute reden wir über Schiedsrichterskandale im Fußball. Dazu haben wir heute zwei Experten hier. Mr. Jamal, stellen Sie sich vor.
5: Also ich bin Jamal, ich besuche noch die Schule und ich habe sehr viel zu tun mit Fußball, da ich auch selber spiele.
7: Danke. Mr. Sins, stellen Sie sich auch vor.
6: Also mein Name ist Mr. Sins, ich habe gerade meinen Schulabschluss absolviert. Ich habe schon sehr viel Erfahrung als Schiedsrichter. Ich mache das nämlich schon seit 5 Jahren.
7: Vielen Dank. Ihr habt ja sicher schon beide einmal im Internet gesehen, der Schiri hat unfair gepfiffen oder der Schiri war bezahlt. Was sagt ihr zu dieser Aussage? Mr. Jamal?
5: Also der Schiedsrichter, er probiert immer sein Bestes zu geben und besonders wenn man in so einem vollen Stadion mit viel Druck ist, ist es auch sehr schwer. Und also meistens sind sie auch heutzutage nicht wirklich korrupt.
7: Danke. Und Sie, Mr. Sins?
6: Also ich finde, dass Menschen nicht wissen, wie schwer es ist, schnell Situationen zu erkennen und was die richtige Entscheidung ist.
7: Danke. Interessant. Und was meinen Sie zu dem VAR, also dem Video Assistant Referee, Mr. Sins?
6: Ich finde, es ist sehr wichtig, denn es vermeidet Fehler und steigert Fairness.
7: Sag schon mal.
5: Also ich finde, dass die VAR natürlich ist ja eine riesige Assistenz für den Schiedsrichter, weil sie zeigt ihm Sachen, die man nicht auf den ersten Blick sehen kann. Aber natürlich verbraucht sie auch sehr viel Zeit. Zum Beispiel die Spiele dauern jetzt oft statt 1,5 Stunden sogar bis zu 2 Stunden.
7: Interessant. Und was sagen Sie zu den großen Skandalen, wie zum Beispiel EM 2024 Halbfinale, wobei Musialas Schuss von Cucurellas Hand geblockt wurde? Ja, Mr. Also, Jamal?
5: Also ich finde, das war halt ein klares Handspiel, aber wie gesagt, schon vorhin, dass Fehler passieren.
7: Interessant. Und Sie, Mr. Sins?
6: Ich finde, es ist eine absolute Frechheit, da solche Fehler wirklich wichtig sind. Und das musste man wirklich mit dem VAR checken.
7: Danke. Und jetzt zu unserem Ehrengast. Guten Tag, Herr Diplom-Ingenieur. Was meinen Sie im Fußball zum VAR, also dem Video Assistant Referee?
8: Naja, es ist eine sehr gute Sache natürlich, um die Fairness zu steigern, ganz stark. Dort, wo vor allem der Schiedsrichter nicht sehen kann, was tatsächlich passiert ist. Aber dann sollte natürlich auch so weitergegeben werden von VAR an den Schiedsrichter, um dann wirklich die Fairness zu erzielen, die auch angestrebt wird. Und wenn das natürlich nicht passiert, dann bringt der auch nicht so viel, besser gesagt.
7: Und noch eine letzte Frage. Wie stehen Sie zu den Schiedsrichtern der heutigen Zeit?
8: Ja, sind natürlich sehr sportliche, wirklich engagierte, sehr gescheite Burschen. Das muss man mal nachmachen. Ne? Das ist natürlich ein Wahnsinn. Ne? Den ganzen Tag, der ganze Spiel herumrennen. Ne? Da musst du eine körperliche Konstitution einmal mitbringen, dass du das überhaupt schaffst. Ne? Und natürlich ist das Ganze dann eine sehr angespannte Situation, die man auch psychisch mal durchdrücken muss.
7: Ich bedanke mich für meine zwei Profis, Mr. Jamal und Mr. Sins, und bei unserem Ehrengast, Herr Diplomat-Ingenieur. Und danke an unsere Fans, dass ihr heute wieder eingeschaltet habt. Heute, servus.
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16: Danke für das Gespräch. Wir sind
17: Annika,
18: Miriam,
19: Lilly,
20: Nathalie.
21: Und jetzt hören wir zwei Interviews.
22: Und nebenbei hören wir das Lied I Know What You Did Last Summer von Shawn Mendes, da es im Juni sehr im Trend war.

0: Hallo, danke, dass Sie sich Zeit genommen haben für uns. Würden Sie sich bitte kurz vorstellen?
1: Mein Name ist Dominik Stumpf und ich bin der Direktor des BRG 19 Krottenbachstraße.
2: Unser heutiges Thema ist Social Media und wir würden gerne Ihre Meinung dazu hören. Wie sehr beeinflusst Social Media Ihren Job oder Ihren Alltag?
1: Sehr, da ich sehr oft mit Problemstellungen konfrontiert bin, was Kinder und Jugendlichen auf diesen Seiten, auf diesen Plattformen machen, wie sie sich gebärden, benehmen und so weiter.
3: Es kommt ja bald eine neue Regelung, dass Social Media erst ab 14 verwendet werden darf. Was halten Sie davon?
1: Ich begrüße das, würde es vielleicht noch weiter hinaussetzen, das Alter. Und ich glaube aber, dass da auch die Eltern in die Verantwortung genommen werden müssen, dass sie das auch kontrollieren, was ihre Kinder auf diesen Plattformen machen.
2: Denken Sie, Kinder verbringen zu viel Zeit auf Social Media?
1: Ich befürchte ja, wenn ich mir das Verhalten dann oder die Zeitpunkte ansehe, wo Nachrichten gepostet werden oder sonstiges, dann sind das Zeiten, in denen man eigentlich etwas anderes zu tun hat. Ich bin froh, dass wir in der Unterstufe sowieso das Handyverbot haben und es dann jetzt dann schön langsam auch in die Oberstufe auswerten werden.
3: Welche Auswirkungen hat Social Media Ihrer Meinung nach auf die Sprachentwicklung von Kindern und Jugendlichen?
1: Eine sehr schlechte, weil dort einfach Verkürzungen genutzt werden auf die Sprache, auf die Rechtschreibung, auf grammatikalische Strukturen einfach nicht mehr Rücksicht genommen wird und das auch in die Alltagssprache übernommen wird und damit es auch schriftlich schwierig wird, das umzusetzen.
2: Und wie beeinflusst Social Media Ihrer Meinung nach das soziale Leben von Kindern?
1: Dass sie oft eine falsche Welt vorgespiegelt bekommen, der Meinung sind, sie haben Freunde, was eigentlich nur Follower oder sonstiges sind, dann mit falschen Vorstellungen in der Realität konfrontiert werden.
3: Vielen Dank für dieses Interview.

0: Hallo, das hier ist eine neue Live-Ausgabe von Tagada.
1: Wir sind Gustavo,
2: Luis
3: und Dora.
1: Und heute geht es um das Thema Götter und Göttinnen und Geld und was das für einen Zusammenhang hat.

0: Und das war Pink Floyd, nämlich das Lied Money.
1: Und falls Sie uns kontaktieren wollen, da das ja eine Live-Sendung ist, können Sie das unter der Nummer 01

0: 1, 9, 0, 9, 9, 9, 3, 3. Ich wiederhol's. 0, 1, 3, 1, 9, 0, 9, 9, 9, 3, 3.
1: Okay, ich würde jetzt die erste Frage stellen, nämlich wie viel Taschengeld bekamen junge Göttinnen, glaubst du? Wie viel glaubst du, Luis?
2: So. Da Göttinnen ja sehr angesehen waren damals, glaube ich zumindest, dass sie wahrscheinlich entweder sehr viel Geld bekommen haben von ihren Eltern oder auch als Opfergaben oder einfach nicht, weil sie nichts brauchten, weil sie sowieso von allen bedient wurden und deshalb kein Geld brauchen, um sich irgendwas zu kaufen, weil sie sowieso alles geschenkt gekriegt haben oder schon alles haben.
0: Ja, und ich glaube, in der heutigen Zeit, also wenn diese Göttinnen und Götter und so, in der heutigen Zeit würden sie sehr, sehr viel Geld bekommen und Taschengeld und so, weil, ja, es sind halt Götter. Und, aber früher, denke ich, haben die irgendwie noch gar nicht so mit Geld gehandelt, sondern eher so mit Sachen, vor allem mit Essen und eben Opfergaben, ja.
1: Ein Ding, das ich noch sagen wollte, ich bin mir nicht sicher, aber glaubt ihr, es gab in manchen Religionen früher, also gab es überhaupt Geld früher? Also in diesen Zeiten? Also vor allem so in der antiken Grieche und alles? Ja, wahrscheinlich, aber halt.
0: Es gab Geld in einer anderen Form wahrscheinlich. Also so eben nicht Münzen, nicht Scheine. Es gab nicht Geld, sondern vor allem in der Steinzeit hat man mit Geld getauscht, anstatt zu bezahlen. Also heißt, wenn jemand Steine hatte oder so Feuersteine und jemand anderes so ein Tierfell, dann haben die das getauscht, damit der so, wenn die anderen das gebraucht haben.
1: Und was haben sie getauscht, glaubst du? Also so zum Beispiel Feuer vielleicht. Also früher war es ja sehr schwer, Feuer zu machen. Manche wussten gar nicht, wie man Feuer machen konnte.
0: Ja, es kann schon
1: konnte.
0: Gut sein, wenn man so einen Stock hat und dann tut man so sein Feuer und dann gibt man das so den Nachbarn so oder so. Wäre ja cool, oder?
1: Ich habe gehört, dass man Feuer früher auch so in Korben gemacht hat. Also so. Also natürlich hat man... Ja, also so, die konnte man dann transportieren und die hat man halt nicht gelöscht, weil es war sehr schwer, die zu machen anscheinend und die hat man nicht gelöscht, die hat man einfach mitgebracht, also so, keine Ahnung, ja.
2: Und heutzutage ist das Geld auch eher mehr so eine Kopfsache, weil ein 100-Euro-Schein hat auf jeden Fall nicht den Materialwert von 100 Euro und früher war das ja so, also nicht in der Steinzeit, ein bisschen später, zum Beispiel in Griechenland, im antiken Griechenland, war das vielleicht so, dass man damals eben zu Goldstücken gehandelt hat und je nachdem, wie verunreinigt oder so die waren, konnte man dann mehr dafür verlangen oder weniger. Und das hat einen echten Materialwert im Gegensatz zum heutigen Geld.
1: Okay, kommen wir zur nächsten Frage. Glaubt ihr, hat Gott ein Girokonto? Und über welchen Gott würde ich jetzt reden?
0: Also, natürlich kommt es darauf an, an welchem Gott man glaubt. Ich bin ja religiös, also ja, ich bin katholisch und ich glaube nicht, dass er Geld besitzt oder er möchte auch keine Macht besitzen, sondern er möchte eher seine Macht den Menschen überleiten, also so den Menschen mit seiner Macht helfen quasi. Versteht ihr, was ich meine?
1: Ja, ja.
2: Ja, ja, ich verstehe schon, ja. Ich bin eigentlich der gleichen Meinung wie Sie, weil es ist schon so, dass jetzt wenn man so an einen Gott glaubt, ich glaube ja persönlich nicht an einen Gott, aber dass man glaubt, zumindest die meisten glauben das, dass der Gott eben die Macht mit einem teilen will und deshalb braucht er auch nicht wirklich so viel Geld. Und ja, ich glaube persönlich nicht, dass er ein Girokonto hat.
1: Und jetzt die nächste Frage. Und was haben Geld und Glaube überhaupt miteinander zu tun?
0: Oh Gott, das ist schwierig.
2: Also es ist ja eigentlich sehr unterschiedlich, weil Geld hat ja meistens einen Wert oder so. Und Gold, also und Götter sind eher was, woran man nur glaubt. Aber es ist ja auch so, dass man bei beiden sehr viel Vertrauen in das gibt. Also bei Geld ist es ja eben, wie ich gesagt habe, gibt es ja mittlerweile nicht mehr wirklich einen Materialwert, sondern man muss darauf vertrauen, dass der andere das Geld auch so sieht, dass er das annimmt. Und beim Gott ist es ja auch so, dass man darauf vertrauen muss, dass das den es gibt und keiner weiß wirklich, ob es einen Gott gibt oder nicht.
0: Ja, da gibt es ja auch die Geschichte
1: von dem König Midas.
0: Genau.
1: Genau.
0: Ich weiß jetzt nicht so genau, was da passiert. Könnt ihr mir das erklären?
1: Also, der hat sich mal gewünscht, dass er alles, was er berührt, dass es zu Gold wird. Oh, ich sehe gerade, wir bekommen einen Anruf. Schauen wir mal.
0: Hallo?
1: Hallo?
0: Ist da jemand?
1: Okay. Anscheinend nicht, okay. Dann machen wir einfach weiter, ja. Der hat sich mal gewünscht, dass er alles, was er berührt hat, und das wurde halt zu Gold. Also,
0: wir bekommen den Anruf gerade, glaube ich, nochmal rein. Also bitte einschalten.
1: Genau. Hallo?
0: Also irgendwie gibt es hier gerade ein bisschen technische Probleme.
1: Anscheinend ja, weil wir bekommen, also wir hören, dass der Anruf kommt, aber anscheinend... Ah, jetzt.
0: Hallo?
1: Hallo?
3: Hallo, ja.
1: Hallo.
3: Bin ich jetzt bei Radio Orange?
1: Ja, sind Sie. Sie sind bei Radio Orange.
0: Und sogar live.
3: Ja, hallo. Nein, ich fand eure Frage so wie ich bin der Moritz. Ich fand die Frage zu Geld und Glaube sehr interessant und wollte da eure Meinung wissen zu dem, dass man ja sagt, dass es gibt ja in Gesellschaften gibt's unterschiedliche Phasen. Manchmal glauben ganz viele Menschen in einer Gesellschaft an einen Gott und dann gibt's die Phasen, wo das dann nicht ist und man sagt, oder es gibt die Theorie, dass in Gesellschaften, wo nicht an Gott geglaubt wird, dann ein Ersatz her muss und das dann oft das Geld ist. Jetzt wollte ich nur wissen von euch, ob ihr das schon mal irgendwo gehört habt, dass Leute das Geld quasi als Gottersatz verwenden. Also dass man so stark an das Geld glaubt, wie man vielleicht auch an ein göttliches Wesen glauben kann.
2: Also ich habe davon schon mal gehört, ich glaube, meine Geschichtelehrerin hat mir das tatsächlich schon mal erzählt, so sehr ähnlich, wie du das gerade gesagt hast. Und ich hab auf jeden Fall davon gehört und ich glaube schon, dass das sehr so ist, dass wenn in einer Gesellschaft eher weniger Religion im Spiel ist, dass die Leute mehr auf Geld achten und das dann im Mittelpunkt steht.
1: Ich bin mir sicher, dass für manche Leute einfach das Geld wichtiger ist als für den Gott. Also auch, wenn man nicht an Gott glaubt, natürlich. Aber wenn man an Gott glaubt, gibt es sicher ein paar Leute, die einfach finden, das Geld ist wichtiger für mich. Mir ist Gott egal oder ist halt irgendwas Ähnliches.
0: Ja, ich wollte doch sagen, dass man vielleicht manchmal so im Unterbewusstsein sein Geld ausgibt. Zum Beispiel, ich war gestern im Würstelprater und ich hatte so viel Geld ausgegeben, ich hatte es gar nicht irgendwie so gecheckt, dass ich jetzt irgendwie so richtig viel Geld verloren habe. Und dass das wahrscheinlich auch oft so ist, dass das die Menschen dann halt so ein bisschen trauriger macht und man merkt, man hat weniger Geld. Aber in Wahrheit ist das gar nicht so ein großer Unterschied, weil man ja noch immer irgendwie zum Beispiel jetzt seine Familie hat oder sich selber hat und so, also... Ja, wie findet
3: oder,
0: ihr das?
3: Oder vielleicht dann auch einen Gott. Das wäre ja auch interessant, wenn man einfach kein Geld hat, dass man dann halt anfängt, an was zu glauben, an was auch immer. Aber dass das vielleicht dann irgendwie, dass das dir dann hilft, wenn man wenig Geld hat, glaubt man ein bisschen mehr an ein göttliches Wesen. Wenn man wieder viel Geld hat, dann kann man den Glauben auch wieder runterschrauben. Das wäre irgendwie lustiger.
0: Ja, aber ich glaube, wenn man an Gott glaubt, dann glaubt man immer an Gott.
3: Ach so, das ist quasi eine Entscheidung, die man einmal trifft und...
0: Nein, man kann auch schon sagen, wenn man so, keine Ahnung, ist jetzt ein bisschen komisch, aber 3 Jahre an Gott geglaubt hat, dass man dann irgendwie denkt so, okay, irgendwie, ich glaube, er bringt mir nichts mehr, ich irgendwie kriege keine Zeit von ihm, keine Antworten, irgendwie, ich bekomme nichts von ihm, dass man dann sagt, also, na, ich glaube nicht mehr an ihn. Aber wenn man jetzt mehr Geld hat, kann es schon sein, dass es so quasi im Hinterbewusstsein ist mit Gott, also dass man das natürlich noch in seinem Kopf hat, aber irgendwie, dass man nicht mehr so daran denkt.
3: Ja, das ist interessant. Super. Okay, also ich bedanke mich auf jeden Fall für eure Beantwortung und ich wollte euch, weil ich habe gehört, dass ihr angesetzt habt, die Geschichte von König Midas zu erzählen und die würde mich natürlich auch interessieren, aber genau. Ich lege jetzt auf und höre es mir dann im Radio an.
1: Okay, danke für deinen Anruf.
0: Dankeschön.
1: Danke.
0: Wiedersehen.
1: Ciao. Okay, falls ihr uns anrufen wollt, sage ich nochmal schnell die Nummer. Also es war
0: so wie gerade eben.
1: Genau, weil der Anruf von Moritz war sehr toll und wir würden auch gerne mehrere Anrufe kriegen. Und ich sage jetzt die Nummer. Nämlich 01 31 09 9 99 und 33. Ich wiederhole: 01 31 90 9 99 und 33. Zurück zum Thema Midas. Luis.
2: Und ich erzähle euch jetzt noch schnell die Geschichte von Midas fertig, weil das war ja ein König im alten Griechenland, glaube ich, in den griechischen Mythologien war das ein König, der sich unbedingt gewünscht hat, viel Geld zu besitzen und dann wollte er die Gabe haben, alles, was er berührt, zu Geld machen zu können. Und dann ist es auch passiert und er hat anscheinend herausgefunden, dass das auf einmal es geht, dass er alles, was er berührt, zu Geld macht. Und das war dann aber nicht gut für ihn, weil dann hat er herausgefunden, zum Beispiel, wenn er seine Frau berührt und seine Kinder, dann wurde das auch alles zu Gold. Er konnte nicht mal mehr Nahrung zu sich nehmen. Weil
0: hat irgendjemand ihm das nicht möglich gemacht, dass er Gold, so dass er weiß, dass es so... Also, dass er weiß, dass so viel... Dass irgendjemand hat ihm ja diese Macht verliehen. Und ich glaube, der wollte ihm genau zeigen, dass es so nicht immer darum geht, Geld zu besitzen und dass Gold einen auch irgendwann mal richtig traurig machen kann und so.
1: Das ist eine sehr gute Theorie eigentlich. Ich finde das super. Weil, ja, halt, also, dass man jetzt, also es ist nicht immer gut, Geld zu haben. Nicht, also Geld... Du kannst mit Geld keine Freude kaufen. Also in dem
0: Deine
1: Sinne.
0: Deine Frau jetzt, auch nicht.
1: Ja, genau. Und in dem Sinne war das jetzt so. Er wollte unbedingt Geld haben. Er wollte unbedingt reich sein und hat natürlich gefragt und alles. Und dann hat es auch bekommen, aber er hat bemerkt, dass es nicht das Beste ist und dass das jetzt nicht so. Ja, genau. Ich würde jetzt zur nächsten Frage kommen. Nämlich, was ist Geld überhaupt für euch?
0: Naja, halt ein Zahlungsmittel, aber gleichzeitig auch unnötiges Zeug.
2: Also ich finde, Geld ist ein Gedanke, mit dem man sich einerseits Sachen kaufen kann. Man kann natürlich auch damit angeben oder man kann auch das Leben sich damit schwerer machen, weil jemand, der sehr viel Geld hat, muss auch darauf aufpassen und damit halt auch wirtschaften, damit es gleich bleibt oder nicht weniger wird oder halt auch mehr wird. Und deshalb finde ich auch, dass Geld manchmal sehr unnötig ist.

0: danke für den Song. Ich habe mich gestern, ja, gab es ja den Eurovision, den viele geschaut haben auch und auch Love der Bar waren. Der war ja in Wien. Und ich habe mich gefragt, wie viel Geld die dafür bekommen oder wie viel Geld die dafür ausgeben. Und dass man dann damit nicht auch andere Sachen machen könnte, die halt auch vielleicht ein bisschen wichtiger sind oder so. Also so zum Beispiel jetzt wie Krankenhäuser bauen, Schulen bauen, weil wir haben ja Steuern, die wir abgeben. Und wird der Eurovision von unseren Steuern gezahlt oder von der Stadt Wien?
1: Ich habe heute eine Straßenbahn gesehen, also ich sage jetzt nicht, es gibt ja immer diese Infoscreens in manchen Straßenbahnen und dort habe ich gesehen, ich sage jetzt nicht, dass das echt ist, aber halt natürlich könnte dieses Infoscreen auch Fake News verbreiten, ich habe keine Ahnung, aber ich sage nur mal, ich habe gesehen, dass, also es stand dort, dass der Eurovision Song Contest, also das alles zu organisieren, hat insgesamt so 32 Millionen Euro gekostet. Also sehr viel. Und ich habe auch gehört, ja, es kommt alles von unseren Steuern. Ja,
0: das ist
1: es
0: schon
1: kommt alles
0: krass,
1: von unseren Steuern.
0: Weil ich glaube, würden wir uns so entscheiden dürfen, wofür wir unsere Steuern ausgeben, dann gäbe es vielleicht den Song Contest gar nicht mehr. Also ja, soweit ist natürlich so eine Geldschleuder, dass sie die ganze Zeit nimmt sie Geld und gibt's halt wieder aus, so für, ja, sowas halt. Und diese ganzen Lasershows und so könnte man ja auch ein bisschen schlichter halten. Also einfach nur eine Bühne und dort singen die halt und dann stimmt man halt ab. Man muss das ja auch nicht so unfassbar groß machen.
2: Genau, aber was ich sagen wollte ist, dass Österreich, also Wien vor allem, weil der Song Contest war ja geplant, der da durch das Österreich letztes Jahr den Song Contest gewonnen hat, dass er in Wien stattfinden wird. Aber dann waren sich die ganzen Wiener und auch der Bürgermeister, soweit ich weiß, hat gesagt, ob das nicht dann zu viel Geld kostet, weil es bezahlt nicht alles Österreich, sondern auch die Stadt, in dem das aufgeführt wird, muss sehr viel bezahlen dafür. Und deswegen haben sie sich überlegt, das vielleicht woanders aufzuführen. Sie war dann trotzdem in Wien. Im Endeffekt, aber weil du ja gesagt hast, dass das eine Geldschleuder ist und vielleicht für bessere Sachen das Geld ausgegeben werden hätte können. Allerdings wurde der Song Contest ja auch dafür erfunden, um Kriege zu verhindern, ursprünglich. Also mittlerweile.
0: Er hat ja schon eine große Bedeutung, aber ja, du hast eigentlich recht. Aber ich habe mich gefragt, wer hat eigentlich den Song Contest erfunden? Wisst ihr das?
1: Das ist eine gute Frage, ich weiß selber nicht. Ich kann einfach mal googeln.
0: Oder hat das irgendwie, haben das mehrere Leute nachgeschaut? Oder, ja.
1: Okay. Ich wollte nur sagen, ABBA hat mit Waterloo mal den Eurovision Song Contest gewonnen. Also
0: das haben wir gar nicht gewusst.
1: Das habe ich erst gestern erfunden. Das habe ich erst gestern erfahren. Ja, wir gucken ganz schnell, wer hat den Eurovision Song Contest erfunden?

0: Wir haben gegoogelt und die Idee war von einem sogenannten Marcel Besenton. Oder Besenson. Das erste Mal war der Song Contest am 24. Mai 1956.
1: Und wo? Weiß man das auch?
0: Hier steht das nicht, aber ich nehme an, in Frankreich, weil der Name Grand Prix Eurovision de la Chanson Européenne. Ja, okay.
1: Das ist Französisch, ja. Das ist.
0: Ich glaube schon. Also wahrscheinlich in Paris oder. Ja.
1: Ja, cool.
0: Ja, interessant.
1: Okay, ich weiß gar nicht, wie viel Zeit wir noch haben.
0: Das Lied war jetzt, dieses Lied war jetzt, Gwen Stefani. Gwen Stefani und das Lied hieß Rich Girl.
1: Okay, und ich würde sagen, wir verabschieden uns jetzt mit einem letzten Song. Und danke, dass ihr zugehört habt. Auf Wiedersehen.
0: Jetzt kommt Cooler Shaker und Good Money. Ciao.
2: Tschüss.
1: Tschüss.
2: Bis zum nächsten Mal. 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

Einen wunderschönen Sonntagmittag wünscht Randhild Salzer hier im Jazzcafé auf Radio Orange. Heute ist der 16. August 2026 und wir haben es mal wieder mit einem sehr heißen Sonntag zu tun hier in Wien, auch wenn die Temperaturen heute nur auf 35 oder 36 Grad klettern werden. Ich hoffe, meine lieben ZuhörerInnen haben ein kühles, schattiges Plätzchen gefunden und da es ja gerade erst 12 Uhr ist, also High Noon, hoffe ich doch sehr, ihr seid alle irgendwo drinnen oder wenn schon nicht drinnen, dann bitte gescheit eingecremt und irgendwo im Schatten. Wie man dem Titel des heutigen Jazzcafés entnehmen kann, Too Darn Hot, werde ich heute mal wieder, ich tue das ja recht gerne, in der Kiste der Jazz-Standards wühlen und mir da eine Reihe meiner Lieblingsnummern heraussuchen. Und Too Darn Hot ist sozusagen der erste Clou. Das ist ja ein Cole Porter-Song, der ganz ursprünglich in dem Musical Kiss Me Kate vorkommt, das es ja auch schon eine Weile gibt. Die Uraufführung fand immerhin am 30. Dezember 1948 statt. Und wir beginnen auch mit einer sozusagen klassischen Inszenierung, wenn man so möchte, dieses Liedes, nämlich aus einer Musical-Fassung im Musical Kiss Me Kate. Das ist ja dieses wunderbare Stück im Stück, also man schaut Schauspielern auf der Bühne zu, die Schauspieler spielen, die eine Theateraufführung inszenieren und den Stress, den sie dabei haben. Und unter anderem entsteht der Stress halt auch, weil es verdammt heiß ist. Und insofern passt dieser Song ganz ausgezeichnet zu einem Tag wie heute. Also dann aufs Erste. Too Darn Hot.

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Den Anfang im Jazzcafé heute hat ja Jimmy Smith gemacht mit seiner Darbietung, seiner Variante von Summertime. Im Original ja ein Song, eine Arie, komponiert von den Gershwin-Brüdern George und Ira für ihre Oper Porgy and Bess, die im Jahr 1935 uraufgeführt wurde. Und so ist es ja mit den meisten Jazzstandards. Sie haben ihren Ursprung in Opern, in Operetten, in Musicals ganz oft und haben im Laufe der Jahrzehnte einfach ein Eigenleben entwickelt. Und das ist für Summertime auf jeden Fall zutreffend. Den Anfang hat also Jimmy Smith gemacht und ich werde jetzt gleich noch zwei Varianten dieses Songs auflegen. Einmal als Duett, gesungen von Louis Armstrong und Ella Fitzgerald, und dann nochmal in Szene gesetzt mit ein bisschen mehr R&B-Umpf als Jazz-Rumpf, wenn man das möchte, von Booker T. Und in diesem Sinne, lehnt euch zurück, meine Lieben, trinkt einen bitte, bitte ganz kühlen Drink und lauscht Summertime.

von den Gershwin-Brüdern und der Summertime, where apparently living is easy, kommen wir zurück zu Cole Porter und zu Kiss Me Kate, dem Musical, aus dem Too Darn Hot hervorgegangen ist. Es ist eine der Songs, der so original aus dem Musical stammt. Und wie so viele Nummern von Cole Porter, man denke da nur an I've Got You Under My Skin als eines von vielen möglichen Beispielen oder It's All Right With Me, hat es ein Eigenleben bekommen. Gott sei Dank hat es ein Eigenleben bekommen. Der Song ist von wahnsinnig vielen Gruppen und Solokünstlerinnen gecovert worden und ich habe 3 Versionen herausgesucht. Den Anfang macht Mel Torme von einer Aufnahme aus den 1960er Jahren. Dann galoppieren wir ins frühe 21. Jahrhundert. Die schwedische Formation, die Art History Jazz Group, hat den Song ebenfalls in den frühen Nullerjahren gecovert. Unter anderem hier zu hören Vivian Buscek. Und last but not least, die amerikanische Jazz-Sängerin Stacey Kent hat Too Darn Hot ebenfalls auf einem ihrer Alben gecovert. Es folgt also 3-mal Too Darn Hot an einem Tag, wo wir zwischen 35 und 37 Grad erwarten müssen. Hoffentlich zumindest eine musikalische Form der Abkühlung.

Jetzt kommen wir zu einem krassen Stilwechsel. Wir hüpfen nämlich von Cole Porter's Too Darn Hot zum coolen Jazz. Auf der einen Seite haben wir da Miles Davis, der hätte ja dieses Jahr seinen 100er gefeiert. Von dem grandiosen Album The Birth of Cool hören wir Bob Policity, also die Politik des Bob Jazz, des Cool Jazz. Und auf der anderen Seite haben wir da eine heimische Größe, mal wieder hier im Jazz Café, nämlich die wunderbare Formation Shake Stew, vor genau 10 Jahren gegründet von Lukas Kranzelbinder, die ja in der Zwischenzeit sowas wie zu den Jazz Messengers von Österreich für die internationale Jazzwelt geworden sind. Von ihnen hören wir das wunderbare Stück Cherry Pie. Mit Cool Jazz hält man ja auch die 37 Grad draußen viel besser aus.

Die Rausschmeißernummern im heutigen Jazzcafé stammen beide von Louis Armstrong. Er interpretiert zwei Musical-Songs aus den 1930ern und den 1950ern, die inzwischen auch fester Bestandteil der Jazz-Standards sind. Zuerst On the Sunny Side of the Street und dann Cabaret. Und damit wünsche ich meinen ZuhörerInnen einen kühlen und entspannten Sonntagnachmittag.

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Schönen guten Tag, sehr geehrte Damen und Herren, sehr geehrte liebe Zuhörer, herzlich willkommen live mit Jeffrey. Und wir haben heute einen Live-Gast bei uns im Studio. Und zwar die Frau Leila. Sie ist eine Schauspielerin und eine gute liebe Sängerin. Sie ist heute live bei uns im Studio, aber möchte hinter den Kulissen sein. Aber wir spielen heute natürlich gute Musik für Sie, das ist meine Aufgabe.

Ja, liebe Leute, wir bleiben an diesem Rhythmus, eine schöne Musik. Wie gesagt, wir haben heute hier live zu Gast eine liebe Künstlerin. Ihr Name ist Layla. Sie ist eine gute, liebe Schauspielerin und Sängerin. Und ich darf sie herzlich heute begrüßen. Aber wichtig ist mir für mich, eigentlich für euch, gute Musik zu spielen. Und wünsche euch allen, liebe Freunde, einen schönen, angenehmen Sonntag.

Liebe Freunde, meine Aufgabe ist, euch aufzumuntern bei dem sehr schönen Sonntag, sehr sonnig. Aufstehen von dem Bett und das Leben genießen. Und wie gesagt, wir haben heute einen Live-Gast hier bei uns im Studio. Ihr Name ist Leila, eine Künstlerin, eine Sängerin und eine gut liebe Schauspielerin. Und das ist ihr Wunsch-Sonntag.

Yeah, ein wunderbares, schönes Lied gesungen von Backstreet Boys. Get down, get down. So, wir bleiben weiter, meine ich, mit etwas auch sehr Schönes. Und zwar Gloria Gaynor, I Will Surf. Naja, mal gucken, ich kenne das Lied zwar nicht, aber wird schon gut sein. Mal hören. Oh ja! Leila, ich kenne das Lied. Wer kennt das nicht? 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

0: ach ja, wenn Musik nicht wäre, was würden wir Menschen machen? Nichts, nichts, nichts, nichts, nichts. Ja, liebe Leila, du hast recht, ein wunderbares, sehr schönes Lied. Danke für die Wahl von deiner Musikstück. Super gespielt, super ausgesucht. Und jetzt gehen wir weiter, weiter, weiter, weiter, weiter. Oi, wenn ich mal Zahnschmerzen habe, dann gehe ich bei dem Dr. Alban, denn er ist auch ein berühmter Sänger. Und in Wirklichkeit ist er wirklich ein Arzt, ich glaube sogar ein Zahnarzt. Sage ich, wenn ich mal Zahnschmerzen habe, gehe ich bei ihm. Ich lasse mich aber nur behandeln, wenn er während der Behandlung mich auch also singen tut. Okay, was sagst du? Oh, gut, oder? Ja, sage ich ja. Der ist besser und besser. Und ich sehe gerade Dr. Alban. Komm, liebe Leute. Schwingt euren Hintern.
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So, liebe Freunde, liebe Säge der Dampen. Jetzt gehen wir weiter mit Aha. Take on me. I love you, Leila. Hello.

Ja, ein wunderbares, sehr schönes Lied, gesungen von Gruppe Aha, Take On Me. Und wir gehen weiter, liebe Freunde, liebe Säckete, Wienerinnen und Wiener. Ich sag nur eins, wenn man Probleme hat, ich sag nur eins, nicht böse sein, wenn ich den Ausdruck jetzt mal sagen würde, ich scheiße auf Probleme, sondern ich genieße mein Leben, was kommt, kommt. Egal, wenn es gut ist, wenn nicht, ich scheiß drauf. So, so ist es, ich scheiß drauf, ich scheiß drauf. Also, wir gehen weiter, weiter mit... Ich reite jetzt wo? Nach Mexiko. Habe ich recht, Leila? Was sagst du, ja?

0: Ja, liebe Leute, liebe Freunde, liebe sehr geehrte Damen und Herren, sehr geehrte Zuhörer, wie gesagt, euer Wodi, jetzt rede ich schon sehr begeistert, wollte sagen, Wodi Tell, euer Moderator, meine ich. Ich spiele einfach das, was euch gefällt. Und was gibt es besser eigentlich als 70, 80, 90er Musik und Hardrock-Musik und Rock'n'Roll-Musik? Das ist das Einzigartige, was den Mensch in Schwung bringt. Und ich sage nur eins, liebe sehr geehrte Wienerinnen und Wiener, schwingt den Hintern, sonst gibt's Tätschen, sagt man auf Wienerisch. Na okay, bevor Tätschen gibt's, dann machen wir Pätschen. Und zwar gehen wir weiter mit DJ Bobo. Yeah. Oh ja, das ist unser DJ Bobo, liebe sehr geehrte Freunde. Genießt einfach das verdammte Leben. Liebe Grüße von Jeffrey.
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Und zwar, das war der berühmte und super Superstar DJ Bobo mit ein wunderbares, sehr cooles Lied. So, wir gehen weiter, auch eine Legende, und zwar mit die Gruppe Bonnie M. Daddy Cool. Und wir starten. Crazy like a fool. Sonst nur eins wünsche ich, liebe Freunde, liebe sehr geehrte Freunde, alle miteinander, einen angenehmen, schönen Sonntag mit euren lieben DJ Jeffrey. Und Hintergrund haben wir natürlich auch die Frau Leder, sie sitzt noch hinten und sie genießt meine Musikauswahl. Habe ich recht? Sie nickt ja. Na, kein Wunder, sie ist auch selber eine Sängerin und eine Künstlerin. I love you, baby.

Ja, liebe Leute, ja, liebe sehr geehrte Wienerinnen und Wiener, sehr geehrte Jugendbande, dort mit guten, coolen Autos, wo eigentlich gute Boxen, sozusagen gute Anlage und das macht bum, bum, bum. Das ist mal wichtig. Warum schauen Sie so verzweifelt? Was ist da los? Leila, ist was passiert? Mein Gott. Mein Gott, jetzt spielen wir etwas Berühmtes, eine Legende, den wir nie vergessen werden. Unser Michael Jackson Beat.

Ja, liebe Freunde, das war Michael Jackson, eine Legende, die ganze Google, die, besser gesagt, die ganze Welt nicht vergessen werden. Aber die Musik lebt noch weiter in uns alle. Seine Musik ist einfach fantastisch. So, liebe Leute, wir bleiben weiter mit coole, gute Musik. Und zwar, wir gehen weiter mit Rick Astley, Never Gonna Give You Up, Giovanna. Oh yeah, baby, come on. Kiss me. I love you.

Ja, liebe Leute, liebe sehr geehrte Damen und Herren, sehr geehrte Zuhörer, das war live mit Jeffrey heute, den sehr schönen Sonntag. Ich hoffe, es hat Ihnen gefallen, meine Musikwahl. Und wenn ja, gut, wenn nicht, schlechti. Das ist mal das Witzigste. Und ich sage mal, einen schönen Sonntag. Danke fürs Zuhören. Grüß dich. Ciao, Papa.

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18: Herzlich willkommen, heißen euch
19: Lilo Stalzer
18: und Hans-Marcel Stalzer. In unserer Literatursendung begrüßen wir Menschen, die bei der Entstehung von Büchern mitwirken. Autorinnen und Autoren, Lektorinnen und Lektoren, Verleger, Bibliothekarinnen, Verlagsrepräsentanten und natürlich kommen auch Leserinnen und Leser zu Wort. Unsere Gesprächspartnerinnen und Gesprächspartner wählen auch die Musik aus, die ihr in der Sendung hört. Und sie bringen ihre Lieblingsliteratur mit, lesen daraus oder empfehlen Bücher, die sie beeindruckt haben. Lilo, wen hast du heute zu Gast?
19: Heute habe ich wieder eine sehr interessante Gästeschar versammelt. Leider nur virtuell, denn im Sommer ist es etwas schwierig, Gesprächspartnerinnen persönlich zu treffen. Macht nichts, habe ich mir gedacht, in die vergangenen Sendungen hineingehört und, so wie im Juli, die interessantesten Beiträge herausgesucht. Abwechslungsreich und mit viel Musik zwischendurch. Bücher genießen. Was ist euer Lieblingsort, um in einen Roman oder einen Krimi einzutauchen? So wie in unserer letzten Sendung möchte ich heute wieder mit einer begeisterten Leserin beginnen, deren bevorzugtes Genre Fantasy-Romane sind. Rebecca Linden. Sie studiert an der Aachener Universität Literatur und Sprachwissenschaft. Buchcafé, Bücherei, Park, Strand, auf der Couch.
20: Wie eine Katze überall schläft, kann ich überall lesen,
19: sagt sie. Becky, wie sie im Freundeskreis heißt, ist auch eine produktive Rezensentin. deren kompetente Beschreibungen und Kritiken über gelesene Bücher unter anderem auf der Website der Buchhandlung beim Augarten zu finden sind. Zum Beispiel über den Thriller Die Yakuza-Prinzessin aus dem Surkamp Verlag. Wie sie das macht? Vor allem wenig verraten, ein wenig den Schreibstil beschreiben und mit einem Cliffhanger enden, um das Buch einer breiten Leserschaft nahezubringen. Oder auch nicht. Oft werde ich als Buchhändlerin gefragt, ob ein bestimmtes Buch, sei es ein Roman, ein Krimi, ein Debüt oder von einem renommierten Autor oder Autorin geschrieben, ein gutes Buch ist. Gibt es eurer Meinung nach gute oder schlechte Bücher? Evelyn Bubich, Vorstandsmitglied bei der Literaturvereinigung und Literaturzeitschrift Podium und im Vorstand der IG Autorinnen und Autoren, hat ihren Beruf, sie ist Lektorin, für die Beantwortung dieser Frage mit einbezogen. Sie hat mit mir ein interessantes Gespräch über die Wichtigkeit und Anforderungen eines Lektorats geführt. Ist Lektorat Zensur?
6: Also in meinen Augen ist ein Lektorat eine intensive, ebenenübergreifende und in bestimmten Bereichen auch künstlerische Auseinandersetzung mit einem Text, die sein Wesen, also das, was ihn ausmacht, bestmöglich hervorholen sollte. Zensur oder sprachliche Zensur im Speziellen bedeutet das Gegenteil und wird vor allem in autoritären Systemen angewendet, wie wir wissen, um das Wesen bestimmter Ansichten und nicht zuletzt Menschen selbst zu unterdrücken. Ein qualitativ hochwertiges Lektorat hat damit jetzt nichts zu tun. Und wenn dieses Lektorat auch auf inhaltlicher Ebene stattfindet, bindet man die Urheberin, den Urheber eines Textes in den weiteren Entstehungsprozess ein. Also in alles, was nach Abgabe der Rohfassung eines Textes dann geschieht. Wenn in einem Lektorat jetzt Streichungen vorgenommen werden oder es zu inhaltlichen Veränderungen kommt, sollte das natürlich nicht ohne Wissen der Verfasserin oder des Verfassers geschehen. Also dass die Kommunikation also zwischen Autorin, Autor und Lektorin und Lektor ein wichtiger Aspekt der Arbeit ist, das ist vielleicht noch einmal wichtig zu erwähnen. Man leistet ja Hilfestellungen und sollte im Sinne der Autorin, des Autors agieren und nicht gegen sie oder gegen ihn handeln. Und was ich auch im Rahmen meiner Arbeit immer wieder betone, ist, dass ich Vorschläge und Denkanstöße geben möchte. Der Sprachduktus, die ihm eingeschriebene Handschrift, die sollte auf jeden Fall erhalten bleiben. Also die Handschrift des Textes sollte auf jeden Fall erhalten bleiben. Und es muss ja einfach eine Vertrauensbasis aufgebaut werden. In einem persönlichen Gespräch kann man sich hier annähern, kann über die Arbeitsweise sprechen, ja, und vielleicht auch gewisse Ängste aus dem Raum schaffen.
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0: Ihr hört die Literatursendung Seitenwind. Mein Name ist Lilo Stalzer. Die soeben gehörte Musik, Pretty Park, wurde von der Lektorin Evelyn Bubig ausgewählt. Vergangenes Jahr habe ich mit Jorgi Poll, einem der beiden Verleger der Edition Atelier, über das Verlagsprogramm und das Arbeiten mit Autorinnen und Autoren gesprochen. Pro Jahr veröffentlicht dieser Wiener Verlag 12 Bücher mit dem Schwerpunkt für zeitgenössische deutschsprachige Belletristik und Literatur aus dem frühen 20. Jahrhundert. Ergänzt wird das anspruchsvolle Programm mit Sachbüchern und Essays zu ausgewählten relevanten Themen. Jorgi Poll hebt den kommunikativen und begleitenden Aspekt bei der Betreuung von Autorinnen und Autoren hervor. Dazu gehört nicht nur das Lektorat, sondern unter anderem auch die Gestaltung eines passenden Covers für ein Buch.
1: Verlegen heißt nachhaltiges Arbeiten mit Autorinnen und Autoren,
0: sagt Jorgi Poll, der auch als Illustrator im Verlag tätig ist. Ein schönes Beispiel dafür ist die Graphic Novel Schlurfkatzen von Barbara Kadletz, die im April 2026 erschienen ist.
1: Die Wiener Schlurfs und Schlurfkatzen haben sich während der 1940er Jahre mutig gegen die Nazi-Ideologie gestellt und gemeinsam gegen die Unterdrückung angetanzt.
0: Eine Autorin, deren Krimis mir immer wieder in die Hände fallen, ist Beate Maxian. Als ich im Jänner 2021 das erste Gespräch mit ihr geführt habe, hatte sie in 3 Buchreihen 18 Titel veröffentlicht. Jetzt sind es, glaube ich, 23. Am bekanntesten sind wahrscheinlich die Wien-Krimis mit der sympathischen Journalistin Sarah Pauli. Die Schauplätze dieser spannenden Kriminalfälle sind historische Plätze und Sehenswürdigkeiten in der österreichischen Hauptstadt Wien. Sarah Pauli schreibt für den Wiener Boten über den Aberglauben und die mystischen Seiten Wiens. Dieses Interesse hilft ihr, bei der Aufklärung der Verbrechen Spuren zu entdecken, die der Chefinspektor nicht sieht.
1: Wien ist ja voller Symbolik,
0: sagt Beate Maxian und schmunzelt dabei. Im aktuellen Wien-Krimi Tod im Rathaus steckt sehr viel Geschichte zur Entstehung des Rathauses und natürlich darf ein Symbol als literarischer Spannungsträger nicht fehlen. Im September erscheint der 17. Band dieser Reihe und wir werden in unserer Sendung wieder ein Interview mit der Autorin führen. Beate Maxian kann auch als eine der Crime Queens im deutschsprachigen Raum bezeichnet werden. Mit Lou Conrad hat sie eine weitere, sehr sympathische Figur geschaffen. In den Kriminalromanen mit der liebenswerten Feinkosthändlerin und Winzertochter Lou Conrad verbinden sich Genuss und Verbrechen. Auf den 4. Band können sich Leserinnen und Leser im Frühjahr 2027 freuen. Jetzt ist wieder Zeit für Musik, diesmal ausgewählt von Beate Maxian. Zuccaro mit Baila Morena. Danach hört ihr einen Ausschnitt aus dem aktuellen Wien-Krimi Tod im Rathaus.
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0: Auszug aus Kapitel 2, Tod im Rathaus, Beate Maxian.
1: Sarah Pauli warf einen flüchtigen Blick auf ihre Armbanduhr. 9:55. Sie hatte noch genug Zeit bis zur Präsentation, die um Punkt 10 beginnen würde. Trotzdem löste sich bereits ein leichter Strom von Anspannung in ihr. Sie war neugierig auf das, was sie im Rathaus erwartete, das nur mehr ein paar Schritte entfernt lag. Sie blieb stehen. Die Sonne wärmte ihre Haut. Sarah mochte den Sommer, auch wenn er jeden Tag heißer wurde. Aber das Leben spielte sich dann wieder auf der Straße ab. Die Gastgärten waren voll und sie und David konnten bis spät abends auf ihrer Terrasse sitzen. Außerdem musste man keine Jacke mitnehmen, sondern konnte, wie sie heute, einen leichten Sommerpulli tragen. Ihre dunkelbraunen, halblangen Haare hatte sie mit einem schlichten Haarreif gebändigt. Sie ließ den Blick über die historische Fassade gleiten. In Hörweite stand eine Gruppe Touristen. Die Fremdenführerin erklärte die Geschichte des imposanten Gebäudes. Das neue Rathaus wurde Ende des 19. Jahrhunderts im neugotischen Stil nach den Entwürfen des Architekten Friedrich von Schmidt erbaut. Der Park, in dem wir stehen, trägt seinen Namen. Und die Statue zu seinen Ehren steht dort hinten. Sie zeigte auf den Steinsockel, von dem der steinerne Erbauer auf die Besucher herabblickte. Sarah ging weiter. Sie hätte den heutigen Termin ohne weiteres an eine Kollegin delegieren können. Als Chefredakteurin des Wiener Boten hatte sie im Grunde andere Aufgaben als Pressekonferenzen zu besuchen. Doch sie wollte nicht hinter ihrem Schreibtisch versauern und verließ die Redaktion gerne für den einen oder anderen Außentermin. Vor allem, wenn eine Einladung eine geheimnisvolle Note enthielt, so wie jene von Vinzenz Rilbert. Im Gehen zog sie das Kuvert aus ihrer Umhängetasche. Auf dem Umschlag war die Figur der Vindobona abgebildet, die personifizierte Allegorie Wiens. In ihren Händen hielt sie die Kapsel mit der Schlussteinurkunde, ein historisches Erinnerungsstück, das am 12. September 1883 anlässlich der Schlussteinlegung im großen Festsaal eingemauert worden war, versehen mit den Unterschriften des damaligen Bürgermeisters Eduard Uhl und Kaiser Franz Josef. Die Urkunde erinnerte an den Bau des Rathauses und an die Befreiung Wiens von der Osmanenbelagerung 1683. Ein Jubiläum, das damals groß gefeiert wurde. Obendrein hatte Vinzenz Rilbert noch einige handschriftliche Zeilen auf Sarahs Einladung gesetzt.
0: Wenig später im Rathaus.
1: Der Saal füllte sich mit Journalistinnen und Journalisten. Die Stühle schienen darauf zu warten, dass sich die geladenen Gäste setzten. Sarah trank den Wasserbecher leer, warf ihn in den Mülleimer daneben, nahm in der ersten Reihe Platz und zog ihren Notizblock und einen Stift aus der Handtasche. Während die letzten Reporter sich auf freie Stühle fallen ließen, betraten zwei Männer den Saal. Ernesto Milner, der erste Landtagspräsident, in dunklem Anzug mit roter Krawatte, und Vinzenz Rilbert. Mit seinem Dreitagebart und den halblangen, dichten, dunkelbraunen Haaren, die er im Nacken zusammengefasst hatte, erinnerte der Künstler Sarah an einen Wikinger aus einer epischen Saga. Mit einer Körpergröße von 1,90 Meter wirkte er noch imposanter und seine dynamische Art, sich zu bewegen, verriet Elan. Sarah wusste, dass er 45 Jahre alt war. Und es stimmte, was man über ihn sagte. Er zog unweigerlich Blicke auf sich und mit seiner Anwesenheit schien das Energielevel im Raum zu steigen. Doch das locker sitzende, elfenbeinfarbene Hemd aus leichter Baumwolle mit langen Ärmeln, das lässig über den Bund einer eng geschnittenen dunkelgrauen Leinenhose fiel, verriet, dass er kein Seekrieger war. Hinter ihm folgte eine Frau mit schmalem Gesicht und rotblonden Locken. Sie trug ein knielanges Midi-Kleid mit Taillengürtel. Sarah schätzte sie auf Ende 30. Der Mann neben ihr wirkte etwas älter, vielleicht wegen seiner Halbglatze. Seine lässig sitzende Jeans und das makellose Polohemd erinnerten Sarah an die Männer, denen man häufig in Segelclubs begegnete. Die beiden blieben neben der Bühne stehen.
0: Es folgte eine Vorstellung des Projektteams und dann die Details zu einem ehrgeizigen Projekt.
1: Vinzenz Rilbert gab der Frau mit dem blonden Pagenkopf ein Zeichen und auf der Leinwand erschien eine flackernde Schwarz-Weiß-Aufnahme einer Baustelle. Sie sehen hier ein Foto des entstehenden Rathauses aus dem Jahr 1875, erklärte er. Was Sie nicht sehen, sind die hunderten Menschen, die hier gearbeitet haben. Doch wir werden einigen von ihnen eine Stimme geben. Tischlern, Dachdeckern, Schlossern, Kunstschmieden und Steinmetzen. Jede Figur wird ein Stück Vergangenheit sichtbar machen. Auf Knopfdruck. Für alle, die bereit sind, hinzusehen.
0: Die Spannung wird natürlich langsam aufgebaut. Wir aber machen wieder Musik mit Hold My Hand von Lady Gaga.

0: Im Dezember 2022 habe ich mit Cornelia Stahl das Arbeiten über mediale Grenzen hinweg und das Schreiben verschiedener Textgattungen erkundet. Sie ist verantwortlich für die auf Radio Orange 94.0 laufende Sendung Literaturfenster Österreich, die zeitgenössische Autorinnen, die abseits der Marktkonformität literarisch und künstlerisch agieren, vorstellt. Warum ich sie erwähne? Weil ihr Statement
1: "Meine Arbeit ist Lesen, Schreiben, Sprechen und Hören"
0: die Breite der Buchbranche sehr treffend ausdrückt. Marion Wiesler ist eine Erzählerin in zweifacher Form. In ihren Büchern erzählt sie schriftlich, unabhängig von Zeit und Ort für ihre Leserinnen. Als Erzählerin live vor Publikum und bei Lesungen vereint sich beides. Bei Marion, die eine erfolgreiche Indie-Publisherin ist, nachgefragt, hat sie Hans und mir den Unterschied zwischen Self-Publisherinnen und Indie-Publisherinnen erklärt.
2: Ja, damals habe ich mich selber auch noch als Self-Publisherin bezeichnet. Das war damals einfach der gängige Ausdruck. Inzwischen hat sich die Branche sehr professionalisiert und das Wort Self-Publisher hat ein bisschen einen schlechten Beiklang, schlechten Ruf, möchte ich jetzt nicht sagen, aber das sind halt für viele im Kopf so die Leute, die ihr Herzensprojekt schreiben und dann selber unkorrigiert das Buch veröffentlichen mit irgendeinem selber zusammengestoppelten Cover darauf und sich Bücher irgendwo bestellen und dann unter ihren Freunden und Verwandtschaft verteilen. Und inzwischen ist aber die Szene wirklich sehr professionell geworden. Und es hat sich so wie in der Filmszene der Begriff Independent Publisher, Independent Autor oder eben Indie Autor, Indie Autorin langsam bei vielen durchgesetzt, vor allem im englischsprachigen Raum bei uns, leider noch nicht ganz so. Und die Vorteile, ich auch aus dem Begriff, ist einfach eben eine Wahrnehmung als etwas Professionelleres, weil die Independent-Filmszene ist ja auch sehr, sehr professionell unterwegs. Und der Unterschied ist schlicht und einfach auch, ich bin keine Self-Publisherin, ich mache nicht alles selbst, beileibe nicht. Ich bin ein eigenes Unternehmen, ein unabhängiges Unternehmen, quasi mein eigener kleiner Verlag. Und ich habe meine Lektorin, ich habe eine Korrektorin, ich habe meine Cover-Designerin, die für mich die Cover macht, und habe selber die Verantwortung für alles. Ich bin der Chef meines kleinen Teams sozusagen, die mich da unterstützen. Die Vorteile, die sich aus dem Indie-Publishing für mich oder für viele von uns ergeben, ist einerseits eben eine riesengroße Unabhängigkeit. Dieses, ich kann veröffentlichen, wann ich will, was ich will, ich bestimme. Was gleichzeitig halt natürlich auch das Schwierige ist. Man hat die ganze Verantwortung für alles, vor allem auch fürs Marketing. Und dass das Indie-Publishing sehr im Kommen ist, das zeigen einfach auch die Zahlen aus dem englischsprachigen Raum, finde ich sehr, sehr gut. Da gab es jetzt im Frühjahr, glaube ich, eine große Studie von Ally, das ist die Alliance of Independent Authors, eben auch Independent Authors, die eine Studie gemacht hat. Und da kommt zum Beispiel heraus, dass das Einkommen der Verlagsautoren im letzten Jahr gesunken ist, während das der Independent-Autoren gestiegen ist. Und inzwischen haben wir im englischsprachigen Raum mehr als 30% aller Buchverkäufe, die geschehen im englischsprachigen Raum, sind von Indie-Autorinnen. Also das ist schon eine sehr, sehr große Zahl. Das ist nicht mehr so ein kleines Hobby vieler. Das ist wirklich eine professionelle Branche geworden. Es gibt auch wesentlich mehr Frauen unter den Indie-Publisherinnen. Also 70% der Indie-Autoren sind weiblich. Im Gegensatz zu traditionellen Verlagen, das sind nur 40% weiblich. Also das ist schon ein großer Unterschied auch in der Autorinnen-Szene, muss man da eigentlich dann direkt sagen. Und man merkt ja auch, dass inzwischen die traditionellen Medien auf diesen Indie-Trend durchaus aufspringen. Wir finden jetzt, in Thalia gibt es TikTok-Buchregale und TikTok-Bücher sind meistens oder sehr, sehr viele davon eigentlich Indie-Bücher. Es gibt den Self-Publisher des Monats, der in der Thalia aufliegt, halt immer noch unter dem Begriff Self-Publisher. Und inzwischen eben, wir hatten gerade erst vor kurzem auf der Spiegel-Bestsellerliste eine Indie-Autorin auf Platz Nummer 1 und das ist großartig. Also das ist ja so, wie wenn ein Indie-Film den Oscar gewinnt, möchte man fast sagen. Und im englischsprachigen Raum zum Beispiel ist jetzt auch der Pulitzer-Preis und viele andere Preise inzwischen für Indie-Autoren offen. Also das bricht langsam auf und ja, man kann sich dem einfach nicht entgegenstellen. Es ist sehr professionell geworden und sehr schnelllebig und wirklich, also ja, ich finde es toll.
0: Ihr Resümee?
1: Ich bin mein eigener Verlag.
0: Jetzt machen wir wieder Musik und hören I'm Gonna Be von den Proclaimers.

0: Ihr hört die Literatursendung Seitenwind. Mein Name ist Lilo Stalzer. Soeben haben uns die Proclaimer mit I'm Gonna Be unterhalten. Wir senden heute Ausschnitte unserer Sendungen der letzten Jahre mit aktualisierten Neuigkeiten dieser Autorinnen und Buchmenschen. So zum Beispiel auch mit Maria Lehner, die mit mir bereits über die Recherche als Anfang jedes Schreibprozesses die Unterschiede zur Suche vor und mit dem Internet geplaudert hat, sowie über ihr Buch und dann ins Schwarze Meer. Ihre Sprache ist sehr überlegt und, wie sie sagt,
1: man darf nie aufhören, hinter Wortbedeutungen zu schauen.
0: Ich freue mich auch, dass sie einen neuen Roman schreibt und über die beiden Haikus, die sie in die heutige Sendung schickt.
2: Seit dem Erscheinen des letzten Buches arbeitet ein neuer Text in mir. 200 Seiten sind entstanden, eine Art moderner Familienroman, der von 4 Generationen erzählt und in dem es um ein Thema geht, das gar nicht so selten ist, nämlich generationenübergreifende Trauma-Weitergabe. Die gibt es in vielen Familien, kann man gut beobachten. Es gibt übrigens auch interessante Fachliteratur dazu. Der Roman ist noch nicht fertig. Er ist nämlich zu lang. Er braucht Kürzung. Und das Allerwichtigste, was ihm fehlt, sozusagen für alle greifbar zu werden, ein interessierter Verlag. In der Zwischenzeit schreibe ich für einige Literaturmagazine. Ich lese mit Vereinen wie zum Beispiel Wortfarbe Klang und ich schreibe Haikus. 2 dieser Haikus möchte ich euch hier schenken. Eines ist im Studiohund Itzo, meinem Liebling, jetzt schon ein 3 Jahre altes Pubertier, zugeeignet, obwohl der Itzo gar kein Labrador ist. Das Haiku 230 nämlich geht so. Zum Hundsstern empor jault ein schwarzer Labrador. Komm runter, spielen. Apropos spielen. Nach 600 Haikus darf ich jetzt selber auch schon ein bisschen mit der Form spielen. Die Silbentrennung nämlich beim nächsten Haiku, das Haiku 108, die soll wirken wie ein optisches Zerreißen, passend zu den schnellen zerreißenden Lichtbahnen. Es beschreibt nämlich den Nachthimmel im August, wie das vorige auch, ja, aber diesmal geht es um die Perseiden. Die sind ja gerade jetzt sichtbar, wenn wir Glück haben. Und das Haiku geht so: Feuerkugeln fegen übers Firmament au, gesieht nur Striche. Also noch einmal gelesen, jetzt zusammengelautet: Feuerkugeln fegen übers Firmament, Auge sieht nur Striche. Zerrissen sind die Silben am Ende, so wie unser Blick in den Himmel. Diese Haiku sind Fingerübungen des Beobachtens und des Dokumentierens, noch nicht mehr. Was daraus entsteht, immerhin über 600, wird sich zeigen. Was ich noch mache, das vielleicht Wichtigste: ich begleite Kolleginnen und Kollegen beim eigenen Schreiben. Ich schaue ihnen zu. Also ich denke, es gibt so im Schreiben die Phasen des Gebens und Nehmens. Wenn man sehr viel von sich gegeben hat, muss man mal innehalten und muss mal auf Empfang schalten und einfach schauen, wie es die anderen machen. Das tue ich wirklich seit dem Erscheinen des letzten Buches sehr konsequent. Es entsteht seit ein paar Jahren jedes Monat eine Rezension. Die Hälfte der Literatinnen und Literaten kenne ich persönlich und darf nicht nur das Resultat, den Text, vorstellen, sondern kenne auch die Stationen, wie die Verlagssuche, die Freude, auch das mitunter etwas bange Gefühl, so kurz vor der Veröffentlichung, und darf das mit ihnen teilen. Aber ich lerne sehr, sehr viel und denke, das werde ich weitermachen. Besonders schön ist es, dass ich dann mit manchen von Ihnen im sogenannten Buch Donnerstalk kleines Wortspiel, weil es immer am Donnerstag stattfindet, Buchdonnerstag in der Österreichischen Kulturvereinigung mit Ihnen sprechen darf. Das ist ein neues Format. Wir beginnen damit im September, machen das so ja, 5 bis 6 Mal im Jahr.
0: 4 Jahre nach dem Feature über Erika Kronerbitter und Beppo Beierl spricht Erika über ihr literarisches und künstlerisches Schaffen nochmal. Sie arbeitet interdisziplinär zwischen den Bereichen Literatur und Kunst, was den Reiz vieler ihrer Veröffentlichungen und ihres Schaffens ausmacht. Sie ist als Herausgeberin zahlreicher Publikationen bekannt, ebenso wie durch den international beachteten Feldkircher Lyrikpreis, den sie vor mehr als 20 Jahren ins Leben gerufen hat. Ihr Wissen gibt sie in Seminaren und Workshops des Berufsverbands österreichischer Schreibpädagoginnen weiter, dessen Lehrgangsleitung sie gemeinsam mit Cornelia Stahl innehat. Ein besonders schönes Buch widmet sie gemeinsam mit Beppo Beierl dem 12. Wiener Gemeindebezirk Meidling und bezeichnet das
1: Meidlinger L als 27. Buchstaben des Alphabets.
0: Wir kommen nun zum Ende der heutigen Sendung und hören noch einmal Musik, und zwar mit Ernst Molden und Ursula Strauss, Theresia-Song.

0: Es verabschiedet sich das Team von Seitenwind. Lilo Stalzer und Hans-Marcel Stalzer. Die Shownotes zur heutigen Sendung findet ihr wie immer auf den Seiten von Radio Orange und auf cba.media. Wir sagen danke für euer Interesse und freuen uns auf ein Wiederhören, wenn es in 4 Wochen von neuem heißt
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0: Ihr hört heute den Mitschnitt eines Vortrags, der Anfang Juni in der W23 gehalten wurde, unter dem Titel Gott, Nation, Familie, Christentum und die extreme Rechte in Österreich. Dabei geht es nicht nur, wie der Name schon sagt, um das Verhältnis von Christentum und der extremen Rechten in Österreich, sondern auch um deren Einbindung in transnationale Netzwerke. Und anhand von verschiedenen Akteuren und Organisationen werden die unterschiedlichen Strömungen des rechtskatholischen Spektrums dargestellt.
1: Ich werde euch heute ein bisschen was zum Rechtskatholizismus in Österreich erzählen. Genau, dabei werde ich so vorgehen, dass ich einerseits am Anfang ein bisschen was zum Rechtsextremismus allgemein sage und so ein paar Überlegungen, wie passt denn das zusammen, Christentum und Rechtsextremismus konzeptionell. Und der größte Teil wird dann der zweite Teil sein, christliche Strömung und ideologische Überschneidung mit der extremen Rechten. Und da werde ich mich so an vier Kategorien entlanghangeln. Das klingt jetzt ganz trocken, keine Angst, ich werde versuchen, einige Beispiele reinzubringen und Bilder reinzubringen, dass wir uns auch ein bisschen wirklich anschauen können, wie sie sich ausformuliert. Nämlich ein politisches Christentum, eine Gruppe, eine Strömung, wie man sozusagen in Richtung Rechtsextremismus kommen kann, die ich ausmachen würde. Dann der christliche Fundamentalismus, der katholische Traditionalismus und der Neointegralismus. Und im letzten Teil haben wir dann eben noch die Möglichkeit, so ein paar Mobilisierungen, die es die letzten Jahre gab, auch anzuschauen und vielleicht ein paar neuere Formen des digitalen Aktivismus, wo es eben auch um christlichen Rechtsextremismus geht und am Ende so vielleicht eine kurze Zusammenfassung und auch eine gemeinsame Debatte gemeinsam zu diskutieren. Genau, noch vielleicht kurz was zu mir. Mein Name ist Flo und ich arbeite zu Rechtsextremismus und fokussiere mich da auf Verschwörungsideologien, aber auch auf Rechtskatholizismus und genau, beobachte Rechtsextremismus und arbeite wissenschaftlich dazu genauso. Dann würde ich mal loslegen und vielleicht erstmal was generell zum Rechtsextremismus sagen. Ich fasse den Rechtsextremismus einerseits in der Begriffsdefinition, wie es das Dokumentationsarchiv auch verwendet, da kann man davor erstmal sagen, vielleicht zum Auseinanderhalten, was Carsten Bude sagt, dass es auf der einen Seite eine extreme Rechte gibt, die lehnt wesentliche Bestandteile der Demokratie ab, versteht sich als revolutionär und will die Demokratie an sich eigentlich auflösen. Und dann gibt es den anderen Teil, der hat sich mittlerweile mit der Demokratie arrangiert, lehnt aber sozusagen grundlegende Elemente der Demokratie ab, also Pluralismus und demokratische Prinzipien. Wenn ich von Rechtsextremismus spreche, spreche ich sozusagen von beiden, also sowohl die Demokratie direkt sozusagen abschaffen wollen, wie auch die sie mittlerweile akzeptiert haben. Und genau, oder als Mittel zum Zweck verwenden, um sie dann zurückzurollen. Genau, das definitorische Minimum, das ich da sozusagen verwende, ist, dass es einerseits aus dem Anti-Egalitarismus sich speist. Kann man kurz so zusammenfassen, dass es dabei geht, dass eine natürliche Ungleichheit der Menschen vorausgesetzt wird. Jetzt würde ich da sagen, vom christlichen Rechtsextremismus ist das Spezifikum, dass im Unterschied wie so vielleicht Neonazis oder Rechtsextreme, die man im Kopf hat, die das dann irgendwie biologisch argumentieren, dass beim christlichen Rechtsextremismus eben Gott als diese natürliche Instanz herhält. Ja, also dass man sagt, der Mensch ist von Natur aus, sollte er sich einer göttlichen Ordnung unterordnen und ungleich in dem. Und das ist dann eben eher göttlich argumentiert und eben nicht pseudowissenschaftlich wie in anderen Teilen des Rechtsextremismus. Das zweite wäre das Volksgemeinschaftsdenken. Genau, auch da wird es eben viel mehr darüber argumentiert, dass es eine Form der Gemeinschaft geben muss, die nach göttlichen Normen funktioniert und aber hat dieselbe Funktion wie im allgemeinen Rechtsextremismus, dass es eben darum geht, dass es ein homogenes Kollektiv irgendwie geben soll, wo das Individuum allen anderen untergeordnet ist, ja, also dem Kollektiv untergeordnet ist. Genau, und das dritte ist der Autoritarismus. Also das Denken in Hierarchien und Gehorsam und Führung. Und auch da ist eben dieses Gehorsam und die Führung eben jetzt weniger einer Gruppe oder einem rechtsextremen Führer oder irgendwie so zu sehen, sondern vielmehr einer kirchlichen Führung oder einer kirchlichen Autorität sozusagen, die dann da gedacht wird. Und man könnte jetzt noch ganz viel zum Rechtsextremismus sagen, aber mit diesen drei Elementen verbinden sich eben dann ganz viele andere Aspekte, auf die wir auch noch kommen werden, wie Queerfeindlichkeit, Homophobie, Transfeindlichkeit, Nationalismus, Rassismus, Antisemitismus, also all diese Ismen, Dinge, die man sich vorstellen kann, und Verschwörungsdenken, lassen sich dann sozusagen flexibel mit dem Rechtsextremismus immer wieder verbinden oder stärker in eine Richtung ausformen. Und natürlich gibt es dann auch noch verschiedene Praxen und bestimmte Denkbilder, die die extreme Rechte verwendet. Aber wir werden uns jetzt dann einfach mal durchhangeln und nur die uns anschauen, die auch gerade für den christlichen Rechtsextremismus oder christianisierten Rechtsextremismus vielleicht interessant oder relevant sind. Bevor ich dazu komme, würde ich vielleicht noch ein, zwei Worte sagen. Ich werde heute nur über den katholischen Rechtsextremismus, christlichen Rechtsextremismus sprechen oder mich eher darauf konzentrieren. Das hat einerseits den Hintergrund, dass in Österreich ca. 70% der Christen katholisch sind und nur knapp 4% evangelisch sind, sozusagen, und deswegen auch die Relevanz und die Menge sozusagen einfach auch sehr viel geringer ist in Österreich. Was ich aber schon noch anfangs betonen will, ist, dass der Protestantismus schon eine Rolle spielt im Rechtsextremismus oder eine Rolle gespielt hat. Vielleicht allgemein zum Rechtsextremismus ist das deutsch-nationale Lager ein wichtiges Lager. Vielleicht das auch kurz erklärt, es bedeutet, dass es die deutsch-nationalen Burschenschaften, die 1815 in der evangelischen Thüringen entstanden sind, den großen Traum eines großen Deutschlands hat, wo eben Österreich und das Deutschland vereint ist, eine großdeutsche Lösung anstreben. Das gelingt eben nicht, aber die Vorstellung und die Ideologie des Deutschnationalismus ist immer noch eine der zentralen Ideologeme in der extrem Rechten in Österreich. Also das heißt, in der FPÖ sind viele Mandatare aus deutschnationalen Burschenschaften hervorgegangen, aber wir sehen auch bei den meisten rechtsextremen Gruppierungen wie den Identitären zum Beispiel, dass das burschenschaftliche deutschnationale Milieu eine wichtige Rolle einnimmt. Und das war sozusagen schon etwas, was auch mit dem Protestantismus eine Rolle spielt. Und zwar, dass um diese großdeutsche Lösung zu erreichen, war der Katholizismus ein Hindernis, weil er eben die Monarchie gestärkt hat und sich so eine großdeutsche Lösung nicht machen ließ, indem die Habsburger Monarchie sozusagen den österreichischen Teil nicht an dieses große Deutschland weitergeben würde. In dem Sinn war der Protestantismus dann interessanter, weil man sich dem angeschlossen hat. Da gab es dann zum Beispiel Los von Rom-Bewegung, in dem man dazu aufgerufen wurde, entweder sich ganz aus der Kirche loszulösen im deutschnationalen Lager oder sich eben dem Protestantismus anzunähern oder zu konvertieren. Und deswegen gibt es auch heute noch, dass rechtsextreme Akteure sich eher protestantisch irgendwie geben, weil sie sich eben diesem deutschnationalen Lager zugeordnet fühlen. Genau. Es gab dann später eben auch die Parole, also ganz irgendwie weg vom im Linzer Programm, nicht liberal, nicht klerikal, sondern national, also dass sozusagen die Kirche auch an sich eine Rolle einnimmt, dass sie das nationale Lager spaltet. Und ein großer Teil der extremen Rechten in Österreich ist eigentlich eher nicht religiös oder antiklerikal ausgerichtet. Okay, so viel dazu sozusagen zur rechtsextremen Vorgeschichte. Das war jetzt nur so ein grober Einblick und dann kommen wir gleich mal zu den vier unterschiedlichen Strömungen, die wir uns genauer anschauen und den damit verbundenen Mobilisierungen bzw. Gruppierungen. Also das Erste, was wir uns anschauen werden, ist, was ich grob als politischer Katholizismus oder politisches Christentum fassen werde. Der Begriff ist nicht jetzt historisch gemeint, es gibt auch historisch gesehen den politischen Katholizismus als eine Tradition und Strömung, aber der Begriff wird auch anders nochmal verwendet, zum Beispiel auch in einer Debatte, die er sicher mitbekommen hat, über den sogenannten politischen Islam, wurde dann auch immer mehr eingebracht, dass man auch über das politische Christentum zu sprechen hätte, also dass man nicht nur der Islam politische Ziele verfolgt, sondern auch das Christentum politische Ziele verfolgen kann. Ich finde den Begriff aus der Perspektive nicht so sinnvoll eigentlich, weil er halt schwierig ist, einfach immer irgendwas politisch davor zu machen. Fast alles kann man irgendwie politisch sehen und dann einfach politisch davor zu setzen, funktioniert analytisch nicht sehr gut. Aber ich finde, so wie er da mittlerweile verwendet werden kann, ihn doch sehr gut, weil er vor allem eine spezifische Formierung beschreibt, finde ich, nämlich den Zusammenhang von Akteursnetzwerken, die über Parteien, NGOs, Lobbys, Organisationen oder transnationale Plattformen versuchen, christlich begründete Vorstellungen, wie zum Beispiel zu Familie, Geschlechterordnung oder moralische Vorstellungen, eben durchzulobbyieren. Und wenn man sozusagen politisches Christentum so fasst, dass versucht wird, eigentlich die gesellschaftliche Ordnung aus der Verbindung von Politik, NGOs und solchen Organisationen heraus zu so einer konservativ-christlichen Gesellschaft umzuformulieren, fasst er doch, finde ich, sehr gut, was da passiert. Und vor allem eben auch, dass es auf eine gewisse Art säkularisiert passiert. Das heißt, was wir hier sehen, sind verschiedene Organisationen, die vor allem gegen reproduktive Rechte sind, aber eben auch versuchen, eben generell Rechte zu beschneiden und in erster Linie jetzt nicht permanent für alle ersichtlich christlich auftreten. Ich glaube, die meisten von euch können das natürlich dekodieren mittlerweile, aber versuchen sozusagen als NGOs diese Rechte zurückzuschneiden. Und das Spezifikum daran ist auch, dass sie international relativ viel Funding bekommen. Also es gibt eine neue Studie von der European Union, The Next Wave heißt sie, die untersucht, wie Gelder auch nach Österreich kommen, um diese Organisationen zu finanzieren, die gegen produktive Rechte sich engagieren. Und dann ist man, glaube ich, bei ca. 11 Millionen im Jahr, die da sozusagen fließen. Und die fließen aus den USA, teilweise aus Russland und dieses Netzwerk sozusagen aus verschiedenen NGOs, was ziemlich schwierig zu überblicken ist. Laut diesem Report fokussiert sich auch zunehmend mehr auf den afrikanischen Kontinent. Genau, jetzt machen wir es ein bisschen konkreter und kommen nach Wien. Ein Beispiel ist hier zum Beispiel, also all diese Organisationen haben einen Sitz oder haben Verbindungen nach Österreich. Österreich und Wien, insbesondere Wien, ist eine beliebte Stadt für Organisationen. Einerseits was Leichtes zu gründen, andererseits, weil es irgendwie prestigeträchtig wohl wirkt. Und so auch die Allianz Defending Freedom International. Und erst in Verbindung zur Mobilisierung, die wir auch in Wien sehen, nämlich der Marsch fürs Leben, der von Ludwig Brühl organisiert wird und da gleichzeitig der Sprecher ist von der Allianz Defending Freedom. Das heißt, wir sehen diese Organisationen, haben irgendwie nach außen so ein professionelles Auftreten, aber gleichzeitig gibt es eben Aktivisten, die Demonstrationen organisieren. Und diese Allianz Defending Freedom ist zum Beispiel eine Rechts-NGO, die beteiligt war in den USA, das Roe vs. Wade, also das Recht auf Abtreibung zu beschneiden und hier ihren Sitz hat. Das heißt, das erste Spektrum, das ich da sozusagen fassen will, ist jetzt weniger, dass man sagen kann, das sind an sich rechtsextreme Organisationen oder so. Die sind nicht an sich rechtsextrem, aber sie haben eben diese Schnittstelle, dass sie gegen reproduktive Rechte, antifeministisch und traditionell christliche Werte vertreten, wo es eine gewisse Schnittmenge gibt und wo sie vor allem Raum schaffen, in dem auch Rechtsextreme teilnehmen, wie den Marsch fürs Leben, wo wir immer wieder sehen, dass eben nicht nur so ein traditionell katholisches Milieu unterwegs ist, sondern auch Rechtsextreme daran teilnehmen, also sozusagen Begegnungszonen und ideologisches Vorfeld sein können für den Rechtsextremismus. Genau. Okay. Dann kommen wir zum zweiten Aspekt, den ich ansprechen will. Das wäre der christliche Fundamentalismus. Also der Begriff des christlichen Fundamentalismus bezeichnet zunächst jetzt keine so, würde ich sagen, politische Ideologie, sondern eher eine spezifische Form theologischer Fanatisierung. Also historisch geht es auf den US-amerikanischen Protestantismus des frühen 20. Jahrhunderts zurück. Und war ursprünglich als Verteidigung zentraler Glaubensfundamente gegen liberale Theologie und Modernisierung gedacht. Charakteristisch für den Fundamentalismus sind eher, dass heilige Texte absolut gesetzt werden und die Annahme, dass diese Texte eben unmissverständlich so gelten, wie sie auch geschrieben sind, und die Ablehnung von so historisch-kritischen Bibelauslegungen, also das ist eine Form von antimoderner Auslegung eigentlich der Bibel oder der heiligen Texte, auf die sich dann der Fundamentalismus jeweils bezieht. Deswegen glaube ich auch, dass der Fundamentalismus gar nicht irgendwie die größte, sagen wir so, Quelle für den Rechtsextremismus ist, sondern vielleicht auch oft eher ein Fall ist für so sektenähnliche und destruktive Gruppen, weil die zum Teil halt nicht unbedingt nach außen treten politisch und politisch agitieren, manchmal schon, aber manchmal auch in sich geschlossen sind und eben diese fundamentalistische Auslegung leben und dann eher eine Frage für Kindeswohl und Menschenrechte sind, weil die eben relativ abgeschottet irgendwie in dieser Ideologie leben und das Ausbrechen relativ schwierig ist. Aber es gibt auch da eben Verbindungen immer wieder zum Rechtsextremismus. Da habe ich jetzt eher ein Beispiel, das aus der Schweiz kommt. Das ist der Sektenführer Ivo Sasek, der eine Antizensurkoalition betreibt. Das ist so ein Kongress, der einmal im Jahr stattfindet und das schon seit über 10 Jahren und echt recht viele Menschen in der Schweiz zusammenkommen, meistens so 1000 Teilnehmer oder so. Ich war da vor Jahrzehnten mal und habe das mir angeschaut. Da sind schon sehr viele rechtsextreme Akteure auch sozusagen da und eingebunden und verschwörungsideologische Akteure. Und für den österreichischen Rechtsextremismus ist dahingehend relevant, weil die eben auch anders wie andere fundamentalistische Sekten sehr nach außen gerichtet sind. Fernsehkanäle machen, Mitmach-Fernsehkanäle machen, Klar-TV betreiben und eben zum Beispiel auch in rechtsextremen Parallelmedien wie auf 1 auftreten und dort Interviews geben. Genau. Also für den Rechtsextremismus ist da eben dieses Freund-Feind-Denken, der Fundamentalismus eine Anknüpfungsstelle, aber würde ich jetzt sagen, nicht immer die primäre. Genau. Dann kommen wir zum katholischen Traditionalismus. Und beim katholischen Traditionalismus, da bezeichnet eigentlich eher eine innerkirchliche Strömung, würde ich sagen, die sich durch eine bewusste Rückbindung an den vorkonzilianischen Glauben richtet und eine bestimmte Form von Liturgie und Gesellschaftsvorstellung auszeichnet. Das Zweite Vatikanische Konzil ist im Prinzip eine Form von, sagen wir mal, Reformation oder Veränderung im katholischen Glauben, wo sich die katholische Kirche mehr der Moderne und der Demokratie geöffnet hat, also Religionsfreiheit akzeptiert hat, interreligiöser Dialog begonnen hat. Und das traditionalistische Milieu lehnt eben diese Öffnung der Kirche ab und sagt, wir müssen eigentlich wieder zurück zwischen diese Bestimmung des Vatikanischen Konzils und haben eben eine Ausrichtung gegen die Moderne, eine antimoderne Ausrichtung. Und das ist schon sehr viel interessanter für den Rechtsextremismus, weil es eben ganz stark gegen den Liberalismus, antiliberal, sehr konservativ ausgerichtet ist, aber auch in so kleinen Gesten autoritär oder rigider ausgerichtet ist. Der Pfarrer spricht zum Beispiel nicht so wie ich jetzt zu euch sozusagen, sondern er spricht zum Altar und spricht zu Gott, also er wendet sich wett. Also es gibt da so kleinere Änderungen, in dem schon im Kleineren eigentlich das Traditionalistische und Konservativere sich auch ausdrückt in der Strömung. Und überraschenderweise, wenn ihr euch rechtskatholische Sachen anschaut, wird immer wieder kommen, wie wichtig es ist, doch ist, diese alte Messe zu halten. Das bedeutet, die Messe in Lateinisch zu halten. Das hat auch wieder was Elitäres, was da eben mit drin hängt. Und die prominentesten VertreterInnen, also nicht VertreterInnen, falsch gegendert, Entschuldigung, sind die Pius-Bruderschaft und Pius-Bruderschaft, also von Pius X. und die Petrus-Bruderschaft in Österreich, bei der wir halt eben auch immer wieder Überschneidungen aus dem Milieu und aus den Mobilisierungen zum Rechtsextremismus sehen. Das ist ein relativ großes Netzwerk. Also sie sind global verbreitet sozusagen, also, und haben unterschiedliche Kirchen. Die nächste Kirche, die man von hier aus findet, ist die Mennonitenkirche. Und es gibt einige, also im ganzen deutschsprachigen Raum, aber auch darüber hinaus sozusagen. Also das ist eigentlich eine, nachdem eben dieses Vatikanische Konzil, also diese Modernisierung passiert ist, haben die sich abgewendet und haben gesagt, so sind wir nicht mehr zufrieden mit dem Papst und mit der Ausrichtung und haben sich sozusagen in, sagen wir, wie so eine interne Kritik an, sie sind Teil der Kirche und teilweise akzeptiert in der Kirche, aber richten sich gegen die Kirche, weil sie eben nicht das Richtige verkörpert in ihrer Ansicht. Ja. Genau. Warum ist das relevant für den Rechtsextremismus? Ich meine, vielleicht eher ein interessantes Beispiel, Jakob Gunacker, der die Person hinter Die Österreich, also eine Nachfolgeorganisation der Identitären, nachdem das Symbolgesetz ausgesprochen wurde, in dem versucht wurde, dann unter neuen Organisationen aufzutreten, war Jakob Gunacker die wichtige Person hinter Die Österreicher, also hinter einem Ableger der Identitären. Und davor war der eigentlich eher so esoterisch und ein bisschen so Life-Coach-mäßig unterwegs. Und jetzt ist er eben dem Katholizismus näher und hat sich eben vor 2 Jahren taufen lassen, wahrscheinlich hier in der Mennonitenkirche, eben bei der Priesterbruderschaft von Pius X., links daneben Fernes Martin Sellner bei seiner Taufe. Genau. Und die wahrscheinlich wichtigste Organisation, die gerade in Zeiten der Corona-Pandemie größer geworden ist, in der Demonstration, die vom katholischen Widerstand aufgerufen werden wurde. Und die schauen wir uns jetzt noch mal ein bisschen genauer an. Genau, das ist Alexander Drugel. Ich weiß nach wie vor nicht, wie man den Namen richtig ausspricht. Vielleicht kann es mir später jemand sagen. Hat sozusagen im Zuge der Corona-Pandemie, wo die Mobilisierung über Telegram sehr gut gelaufen ist, den katholischen Widerstand gegründet und darüber immer wieder zu Demonstrationen mobilisiert in Österreich, wo es eben zu Überschneidungen zum organisierten Rechtsextremismus auch immer wieder kam. Er selbst ist eigentlich bekannt geworden, weil er diese Pachamama-Statuen in Rom von so einer eigentlich so Versöhnung zwischen unterschiedlichen überkonfessionellen religiösen Treffen geklaut hat und in den Fluss geschmissen hat und dabei das gefilmt hat und sozusagen sich gegen diesen religiösen Austausch richtet. Das zeigt eben, was der christliche Traditionalismus will. Er sagt, es gibt eben nur eine Religion und nicht mehrere Religionen, und wenn man das akzeptiert, dann ist das schon der Anfang vom Bösen sozusagen. Genau. Mittlerweile ist der katholische Widerstand eigentlich nicht mehr sehr aktiv. Er teilt nur noch einen anderen Kanal, auf den wir später kommen werden. Das mag damit zusammenhängen oder auch nicht, dass diese Marienstatue in der Nähe von Linz geköpft wurde, die Maria gebärend zeigt. Und kurz nachdem die geköpft wurde, dieses frevelhafte Kunstwerk sozusagen in den Augen von diesen Traditionalisten, hat der katholische Widerstand ein Statement veröffentlicht vom Helden von Linz, wo gefeiert wird, was da passiert ist. Also man weiß jetzt nicht, wie wer den geköpft hat, aber man weiß auf jeden Fall, dass ziemlich bald danach dieses Statement auf dem katholischen Widerstandskanal über den Helden von Linz veröffentlicht wurde. Und seitdem ist der Kanal eigentlich auch relativ inaktiv. Genau. Dann würde ich noch ein paar Worte zur Tradition Familie Property, Tradition Familie Privateigentum heißt es eigentlich im Deutschen, sagen. Eventuell, wenn ihr am Wochenende einkaufen seid auf der Maria-Hilfer-Straße, hattet ihr schon das Vergnügen, oder auf der Kärntner Straße Richtung Pestsäule kommt. Dort stehen die meistens im öffentlichen Raum, so eben so Schafen und Löwen-Emblemen. Und die sagen auch einiges schon darüber aus, wie die zu verorten sind. Das ist eine monarchistische Strömung, die sozusagen auch so mittelalterliche Zustände sich zurückwünschen. Die sind antiliberal ausgerichtet, antifeministisch und antimodern, kommen aber eigentlich, eigentlich ist die Bewegung in den 60ern in Brasilien entstanden und gehen auf die Ideen von Plinio Correia de Olivas zurück. Und ich würde sagen, da findet man noch am meisten Überschneidungen auch zum Rechtsextremismus, weil die auch in ihrer Rhetorik gewaltförmig sind. Also dass sie zu einer großen Schlacht aufrufen, in dem der Endkampf sozusagen passiert. Und da würde ich auch kurz vielleicht noch ein paar Worte dazu sagen, dass wir generell das im christlichen Rechtsextremismus eben sehen, dass so ein starker männlich geprägter Rechtsextremismus und christlicher Rechtsextremismus entsteht, der so kämpferisch sich eben sehr gibt. Eine Strategie, die wir aber auch beobachten, ist, dass sich die TFP zum Beispiel in Innsbruck vor 2 Jahren am 8. März auch so in die Straßen stellt und antifeministische Sachen ruft und dann zum Beispiel angepöbelt wird und das dann wiederum gefilmt wird und dann als Christenverfolgung im Internet sozusagen repräsentiert wird. Und das heißt, es gibt immer wieder dieses Spiel auch mit Christenverfolgung. Da würde ich dazu sagen, natürlich gibt es auch Christenverfolgung global und das kann auch theoretisch, würde ich sagen, ein linkes Thema sein, wenn Minderheiten irgendwo verfolgt werden. Aber sozusagen in der Form natürlich nicht, indem man irgendwie pöbelt auf der Straße, einen Konflikt mitprovoziert und dann sich als Christen verfolgt oder Attack auf Antifa oder sowas drüber schreibt. Genau. Das wäre sozusagen, also die beiden würde ich jetzt so stark unter diesem traditionalistischen Milieu sehen. Und jetzt würde ich noch kurz was zum vierten Strömung sagen, wie man denn zum Rechtsextremismus oder in die Nähe des Rechtsextremismus überhaupt kommen kann aus christlicher Perspektive. Und das ist der Neointegralismus. Der bezeichnet eben eine politische Ideologie, die eine strukturelle Unterordnung der staatlichen Ordnung unter die Autorität der katholischen Kirche anstrebt. Ausgangspunkt ist die Annahme, dass politische Herrschaft nicht religiös neutral sein soll, sondern dass das menschliche Leben auf ein übergeordnetes Geistliches ausgerichtet sein soll. Das heißt, vielleicht irgendwie ein bisschen leichter erklärt, im Prinzip würde ich sagen, sagt der Neoliberalismus nicht, genau, wir brauchen eine Theokratie, in dem jetzt irgendwie ein Monarch herrscht oder so, sondern es ist eine Form von Staatstheorie eigentlich, die sagt, es gibt göttliche Regeln und die sind unumgänglich. Und der Staat hat sich in allen Institutionen danach zu halten und auch die Familien haben sich danach zu richten. Und es löst für Rechtsextreme, würde ich sagen, ein gewisses Problem, weil die immer, also christliche Rechtsextreme, das Problem, dass man einerseits sozusagen die Nation und der Staat das Starke und das Regulierende und das verkörpern soll, gleichzeitig Religionen aber ja was Universelles sind. Ja? Also eigentlich gibt es dann ja eine göttliche Regelung. Und der Neointegralismus schafft irgendwie die Möglichkeit zu sagen, der Staat selber soll sich nach christlichen Werten orientieren, aber der Staat selber muss jetzt kein Gottesstaat sein, so in der Theorie. Gleichzeitig bedeutet es aber auch, dass neointegralistische Netzwerke sich mit dem iranischen Regime im Austausch sind und Begeisterung dafür hegen, wie sozusagen so ein Gottesstaat dort organisiert ist. Also das heißt, das ist so ein bisschen, würde ich sagen, ideologisch geht es hin und her. Einmal wird der Gottesstaat abgelehnt und man sagt, es muss so eine indirekte göttliche Herrschaft sein, die den Staat prägen soll. Und manchmal ist es dann doch direkter ausgedrückt. Genau. Warum ist das in Österreich relevant? Institutionell ist Edmund Waldstein, also ein Priester, ist es Priester im Stift Heiligenkreuz und Lehrer im Stift Heiligenkreuz und der auch in der katholischen Hochschule Trumau lernt, ist eines der prominentesten Vertretungen dieses Neointegralismus und der ist selber auch geboren in den USA und hat Connections sozusagen mehr in die USA zu diesen postliberalen und integralistischen Debatten, die dort geführt werden, die sozusagen auch um J.D. Vance und diesem rechtskatholischen Umfeld formuliert sind. Und eben die Forschungsmeinung geht meiner Ansicht nach ein bisschen auseinander, wie wichtig wirklich sein Einfluss in diesen Zirkeln ist. Er wird auf jeden Fall rezipiert und zitiert, aber ob er jetzt sozusagen so wirklich so tonangebend für die extreme Rechte in den USA ist, würde ich jetzt vielleicht mal in Frage stellen. Aber schon sehen, dass er eben die Theorie sozusagen mitliefert und mit beeinflusst und das für Österreich so eine wichtige Person eigentlich hier zu haben, lange eigentlich nicht aufgefallen ist und erst in den letzten zwei Jahren so in der Debatte war. Es gibt einen, der ist Kion Circle und das war eine Konferenz hier in Heiligenkreuz, wo es einen Austausch gab und dann gab es nochmal einen Online-Austausch. Ich glaube, die Begeisterung geht eher eben dahingehend, wie diese Staatsform aussieht oder wie so ein Staat organisiert werden kann. Und weil eigentlich ein großes Hauptmotiv des christlichen Rechtsextremismus ist ja der antimuslimische Rassismus und Ablehnung des Islams. Auch wenn der manchmal durch Neid geprägt ist, auch bei Rechtskatholizisten, weil sie sagen, der Islam, der verkörpert halt auf eine gewisse Art schon auch das, was christliche Rechtsextremisten wollen, nämlich ein patriarchaler, autoritärer Staat sehen sie da drin oder autoritäres männliches Verhalten sozusagen. Das bewundern sie dann schon an Musliminnen, wie sie sich imaginieren. Aber ich würde jetzt davon, also nur weil es dieses Netzwerk gibt und diese Vernetzung gibt, glaube ich jetzt nicht, dass es ein sehr reger ideologischer Austausch ist. Genau. Genau, und dann vielleicht noch zu einer weiteren Organisation hier in Wien, wo einiges zusammenkommt, und das ist Europa Eterna. Sagt selber von sich, es ist eine rechtskatholische Denkfabrik und vertreten in weiten Texten, würde ich sagen, auch eben diese neo-integralistischen Staatsvorstellungen, haben ein recht antiliberales Gesellschaftsmodell. Theologinnen, die sich das anschauen, finden das nicht wirklich theologisch, was die schreiben, sondern so pseudotheologische Texte. Aber insgesamt geben sie sich also als Rechtsintellektuelle und haben auch einige Rechtsintellektuelle sozusagen hervorgebracht, wie David Engels, der tatsächlich in Europa relativ verbreitet mittlerweile ist und so rechtskatholische Ideologien und Theorien verbreitet. Ich habe heute Morgen erst mit Kolleginnen, die im Sektenbereich forschen, aus Belgien gesprochen, und die haben auch mehr Verbindungen mit dem gesehen. Und warum sozusagen Europa Eterna gerade wichtig ist im österreichischen und deutschsprachigen Kontext, ist eigentlich die Person Christian Machek, der Geschäftsführer ist und als Sprecher dort auftritt und in den letzten 2 Monaten wahrscheinlich erst oder 3 Monaten zum Sprecher der Alternative für Deutschland für religionspolitische Fragen ernannt wurde. Und eben die rechte Ordnung der Liebe, den ersten Vortrag sozusagen online ist, wo er dann eben diese rechtskatholischen Theoretiker wie David Engels einlädt und Zugang zur Parteipolitik gibt. Und da sehen wir irgendwie ein sehr starkes Bindeglied, dass sie einerseits eben rechtskatholisch ideologisch ausgerichtet sind, andererseits, und das ist der nächste Punkt, finden die Konferenzen und Kongresse in der Burschenschaft Albia statt. Und da sieht man dann eben auch die Verbindung zu so klassischen rechtsextremen deutschnationalen Burschenschaften. Genau, und sehen, dass es da die zentrale Vernetzungsplattform ist. Was die eigentlich im Prinzip machen, ist, dass einmal im Jahr ein Kongress stattfindet, wo rechtskatholische Akteure kommen, teilweise auch Personen, die im Umfeld der Identitären mal was gemacht haben, theoretisch, und dort vorstellen. Genau, das ist so die Plattform hier in Österreich, die es da gibt. Und die Verbindung zu den Identitären, die man da vielleicht jetzt noch sieht, dass man den Marek eben auch auf der Demonstration der Identitären sieht, zu Charlie Kirk. Genau. Ja, das wäre die Connection über Europa Eterna. Jetzt würde ich noch was sagen zu so eher rechtsextremen Mobilisierungen, die ein bisschen christlichen Charakter auch haben. Das ist die andere Verbindung, die wir im Rechtskatholizismus vielleicht sehen. Also das waren Mobilisierungen wie am Kahlenberg oder der Gedenkmarsch. Und das sind eben identitäre Mobilisierungen 2020 und 2019 gewesen, die sich dann eben eher eine antimuslimische Mobilisierung waren, das christliche Abendland als gemeinsamer Nenner verwenden sozusagen. Und das bietet sich natürlich an, dass auch rechtskatholische Akteure das interessant finden. Und wobei man da eben sagen wird, diese Demonstrationen, die da stattgefunden haben, waren dann irgendwie nicht spezifisch rechtskatholische Demonstrationen, sondern eigentlich, würde ich sagen, eher identitäre Aktionen mit Unterstützung von Organisationen, die auch im Rechtskatholizismus aktiv sind. An der einen Demonstration beteiligte sich zum Beispiel Ursula Stenzel, ehemalige FPÖ-Wien-Gemeinderat, und Christian Zeitz des Wiener Akademikerbunds, der mittlerweile aufgelöst ist. Genau. Also in der Überschneidung gegen den Islam sozusagen finden sich dann diese rechtskatholischen Akteure wieder. Und eine stärker am Rechtsextremismus, würde ich sagen, orientierte Mobilisierung war der Marsch für die Familie, den es bis 2023 gab und fast 10 Jahre, glaube ich, oder sogar länger. Und wurde eben organisiert vom Verein Occident, was eigentlich Emanuel Nagel ein Akteur war, der sich vor ein paar Jahren das Leben genommen hat und jetzt nicht mehr aktiv ist. Und der Akademikerbund, der sich vor einem Jahr aufgelöst hat. Und seitdem gibt es jetzt eigentlich nur noch die Organisation Pro Vita. Und die organisiert jetzt nur noch einen Gebetsmarsch am Tag, wo normalerweise der Marsch für die Familie stattgefunden hat. Das heißt, man kann eigentlich davon sprechen, dass der Marsch für die Familie in der Form, die es ihn früher gab, jetzt nicht mehr gibt, sondern nur noch ein kleiner Gebetsmarsch von dieser einen Organisation organisiert ist, der genau im ersten Bezirk irgendwo stattfindet. Ja, genau. Dann würde ich noch den letzten Punkt was sagen. Digitaler Aktivismus. Das ist eine Tendenz, die ich sagen würde, dass sich verändert hat, auch in den letzten Jahren, dass es vermehrt digitale Angebote gibt und dass sich professionalisiert hat im Rechtskatholizismus. Ein Akteur ist der Kontrapunkt von Andreas Walzer, so ein rechtskatholischer YouTube-Kanal, auf dem immer wieder so Interviewformate stattfinden, in dem vor allem der Fokus auf Antimigration, Islam, Gender, Antigender, traditionelle Familie. Genau, das ganze Programm ist aber auch gleichzeitig eben Interviews geführt worden, wo sich offen auf den großen Austausch bezogen wird oder genau die muslimische Aussagen getätigt werden, auch verschiedene so geistliche auftreten und interviewt werden, die sich dann in die Richtung äußern. Genau. Warum ist es relevant? Ich glaube, dass tatsächlich die Mobilisierung im digitalen Raum einfach zugenommen hat, dass sie viel professioneller war. Früher waren das ganz langweilige, ewige Vorträge oder Aufzeichnungen aus Kirchen oder so, die dann mitgeschnitten wurden und online gestellt wurden. Und mittlerweile sind das irgendwie mehr so Talkmaster-mäßige Formate, die auch, glaube ich, besser im Internet ankommen und mehr Reichweite erzielen. Und ich würde sagen, der relevanteste Akteur ist der ApoTrad, der eigentlich ein bisschen näher in der Nähe von auch identitären Milieu gesehen werden kann. Die verbreiten vor allem Kurzvideos auf YouTube und verbreitet tatsächlich so eine, würde ich sagen, rechtsextreme Spielart des Christentums. Also während andere nur so Aspekte des Rechtsextremismus übernehmen, würde ich sagen, sind die tatsächlich rechtsextrem auch zu klassifizieren, weil sie eben davon sprechen, dass sie ein Christentum wollen, das Band des Blutes mit dem Bund zum Gott sozusagen verbinden. Ja. Und haben dann eben auch so eher an junges Publikum gerichtetes Angebot wie Dein Kind wird Kreuzritter und haben ein Kinderbuch geschrieben, das auf so auf rechtsextremen Buchmessen vorgestellt wird, wie bei der Seitenwechsel-Buchkonferenz in Deutschland oder halt Videos, du hast eine Minute, deine christlichen Freunde zu radikalisieren und dann wird in einer Minute irgendwie so gesagt, how to do it so ein bisschen oder wir können uns das gleich mal anschauen, das ist ein bisschen cringe. Genau. Das war sozusagen von den verschiedenen Strömungen, die ich hier vorzustellen habe. Ich würde vielleicht noch kurz eine zusammenfassende Rundumschau machen wollen. Also ich würde sagen, die vier verschiedenen Strömungen, die wir uns anschauen können, ist einerseits das politische Christentum. Das fungiert so als wichtiges Brückenmilieu, hat relativ viel Ressourcen, ist gut vernetzt, besteht aus internationalen Organisationen, versucht so eine konservativ-christliche Einflussnahme in der Gesellschaft und führt bestimmte so Kulturkämpfe voran, also gegen Queers, gegen Feminismus und gegen reproduktive Rechte. Und ist sozusagen nicht direkt rechtsextrem, aber schafft sozusagen ein Umfeld und belegt bestimmte Themen, die als Einfallstor für den Rechtsextremismus dienlich sind. Der christliche Fundamentalismus ist eben so eine fanatisierte Auslegung, die auch im Rechtsextremismus eine Rolle spielen kann, aber manchmal auch irgendwie relativ isoliert ist und nicht zwangsläufig eben missionierend und nach außen gehend ist und ein Aspekt sein kann, der eine Rolle spielt. Und ich würde sagen, der katholische Traditionalismus ist sozusagen das größte Milieu, aus dem sich die christliche Rechte speist, weil die eben am meisten Überschneidung hat in ihrer Abwendung von der Moderne, in ihrem Antiliberalismus, in ihrer hierarchischen Gesellschaftsvorstellung und eben in der Ablehnung von Feminismus, Queerfeindlichkeit und all den Aspekten. Und das vierte ist eben der Neointegralismus, der eigentlich eine bestimmte theologische Theorie liefert, wie man eine christliche Moralvorstellung mit dem Staat verbinden kann, also eine Art von Staatstheorie sein kann für die extreme Rechte, nicht zwangsläufig an sich schon rechtsextrem ist, aber eben für viele Rechtsextreme interessant ist und Anknüpfungen bildet. Also so klar lässt sich es nicht abgrenzen, aber ich glaube, es macht schon Sinn, so die grob abzugrenzen, weil auch unterschiedliche Strategien vielleicht relevant sind. Ja? Also genau, und das fünfte waren eben die digitalen Mobilisierungen.
0: Ja, und in der Veranstaltung gab es dann noch Beispiele für solche digitale Mobilisierungen. Die erspare ich euch jetzt. Wer Lust hat, kann ja selber schauen, was zum Beispiel ApoTrade oder das deutsche Christkönigtum so im Netz treiben. Das ist zwar auf eine Art auch zum Lachen, aber ich brauche jetzt eine andere Art von Humor.

Ihr hört das anarchistische Radio. Das war heute ein Vortrag über rechtsextreme Christen oder christliche Rechtsextreme, wie auch immer. Und danach die wohltuenden Tiger-Lilies. Ich hätte jetzt noch zwei Ankündigungen für den Herbst. Das eine ist, Chapulcu kommt wieder nach Wien. Also save the date. Es ist Donnerstag, der 17.09. wird es eine Veranstaltung im EKH, im Ernst-Kirchweger-Haus im 10. Bezirk, Wielandgasse 2 bis 4 geben, um 19 Uhr in der Medienwerkstatt. Und ich möchte jetzt gerne den Ankündigungstext vorlesen. Zersetzung von Wahrheit als Wegbereiter der Faschisierung. Der Weltrisikobericht des Weltwirtschaftsforums sieht 2025 erneut die Desinformation, also die klassische Lüge, auf dem ersten Platz der weltweit größten globalen Risiken, noch vor Klimakatastrophen und Kriegen. Die Desinformation gilt als Brandbeschleuniger. Sie erhöhe die Wahrscheinlichkeit für sämtliche anderen Katastrophen. Die These dieser Veranstaltung über den KI-Angriff auf Wahrheit ist, der aktuelle sogenannte Normalzustand digitaler Kommunikation und Wissensproduktion, in dem die großen KI-Sprachmodelle mit den sozialen Medien als Resonanz- und Trainingsdatenraum dominieren, zersetzt Wahrheit in deutlich größerem Ausmaß als die Ausnahme der Desinformationsangriffe auf eben diesen sogenannten Normalzustand. Dieser Zersetzungsprozess ist grundlegender und schwerer abzuwehren. Die eigentliche Krise der Wahrheit und mit ihr die Krise der politischen Öffentlichkeit kommen ganz ohne die klassische Lüge aus. Die Krisen basieren auf systematischem Bullshitting, also der massenhaften Produktion von Inhalt ohne jegliche Berücksichtigung dessen Wahrheitsgehalts, in der politischen Absicht, das Konzept Wahrheit abzuwerten. Der wahrnehmbare Effekt ist eine Normalisierung eines Perspektivismus als Nebeneinander von individuellen Wahrheiten, die eine kollektive Frage nach wahr oder falsch unsinnig erscheinen lassen. Wahrheit erscheint dann unsinnigerweise Standpunkt und Blickwinkel abhängig. Eine Gemeinschaft, die immer weniger Wahrheit im Sinne eines gemeinsam erzeugten Fürwahrhaltens teilt, verliert zunehmend die Grundlage für einen politischen Aushandlungsprozess. Das Resultat sind vielfach Verunsicherung, Rückzug, Polarisierung. Ein solches Diskursklima der postfaktischen Verunsicherung ist förderlich für das Erstarken autoritärer, politisch rechter bis faschistoider Strömungen. Ohne gemeinsam geteilte Wahrheit zerfällt eine Gemeinschaft innerlich und wird lediglich durch äußere, insbesondere ökonomische Beziehungen zusammengehalten. Also darum wird es gehen am Donnerstag, den 17. September, um 19 Uhr im EKH in der Medienwerkstatt. Ja, und das zweite Datum zum Vormerken ist der 4. November. Da geht nämlich der Prozess gegen die 7 AntifaschistInnen in Graz weiter. Und weil das alles so lang her ist schon, werde ich versuchen, bevor ich den Aufruf für November vorlese, kurz zu rekapitulieren. Im Ende Jänner 2025, also vor 1,5 Jahren, fand in Graz der jährliche Akademikerball statt. Es gab eine linke Gegendemonstration. Und im Laufe der Nacht ist einem Burschenschafter sein Kapperl entwendet worden und er hat sich verletzt. Daraufhin hat die Polizei begonnen, nach einer Person zu fahnden. Der Vorwurf lautete ursprünglich Diebstahl und Körperverletzung. Dann hat sich das LSE, also das Landesamt für Staatsschutz und Extremismusbekämpfung, eingeschaltet
und der Vorwurf wurde zudem des schweren Raubes. Des schweren Raubes nach Paragraf 143 StGB. Dieser Paragraf wird sonst bei bewaffneten Raubüberfällen oder in Kontexten der organisierten Kriminalität verwendet. Es ist auch die Bildung einer kriminellen Vereinigung dafür notwendig. Also es geht um ein entwendetes Kapperl. Ja? Das muss man immer... Okay. Der Strafrahmen in dem Fall, also bei schwerem Raub nach Paragraf 143, ist zwischen 5 und 15 Jahren. Wenn man allerdings nach diesem Paragraphen ermittelt, dann ermöglicht das natürlich ganz andere Ermittlungstaktiken, als wenn es um ein entwendetes Kapperl geht. Und die sind auch erschöpfend ausgenutzt worden. Es sind Handy-Standortdaten abgefragt worden, es wurde eine Wohnung beschattet, es fanden bei 7 Personen Hausdurchsuchungen statt in einer unglaublichen Art, das sage ich dann noch was dazu. 5 Menschen wurden festgenommen und nach 2 wurde mit europäischem Haftbefehl gefahndet. Die haben sich dann gestellt, die 2. Die Hausdurchsuchungen sind von der COPRA gemacht worden. Die Leute, also nicht nur die Zielpersonen waren, sondern auch Mitbewohnerinnen, die halt auch zufällig in derselben Wohnung waren, wurden mit geladener Waffe im Gesicht geweckt, unter vorgehaltener Maschinenpistole auf dem Boden fixiert. Vorher sind die Türen aufgebrochen worden mit einem Gerät namens Door Raider bzw. einer Motorsäge. Also die Türen waren alle komplett hin. Es ist natürlich alles an elektronischen Devices, Handys, Laptop etc. beschlagnahmt worden und es sind alle Beschuldigten in Gewahrsam genommen worden. Es ist auch Untersuchungshaft verhängt worden. Eine Person war 2 Wochen, eine Person sogar 6 Wochen in Untersuchungshaft. Zu diesen Vorgängen rund um die Hausdurchsuchung könnt ihr auch nachlesen auf antifa-info.net Region Graz, also antifa-info.net/region/Graz. Und es gab voriges Jahr im April, also am 6. April 2025, eine Radiosendung mit einem Interview einer Mitbewohnerin, die eben von einer dieser Hausdurchsuchungen betroffen waren. Personen mit deutscher Staatsbürgerschaft wurden dem Bundesamt für Fremdenwesen und Asyl überstellt und deren Abschiebung geprüft. Die sind auch länger in Haft behalten worden, als gesetzlich zulässig gewesen wäre, mussten sich nach ihrer Freilassung jede Woche auf der Polizeistation melden. Es ist Einspruch eingelegt worden, die Meldepflicht ist aufgehoben worden. Allerdings 5 Monate war das so. Außerdem haben die Leute, die freigelassen wurden, ein Kontaktverbot auferlegt bekommen. Auch das ist wieder aufgehoben worden, also ein Kontaktverbot zu den anderen. Auch das ist wieder aufgehoben worden, aber auch das hat natürlich wochenlang gedauert. Es gab 1 Jahr lang Ermittlungen der Polizei, also das war wieder mal so eine wunderbar konstruierte Geschichte, dass man einmal die Szene so richtig aufrollen kann. Und die Staatsanwaltschaft hat dann tatsächlich gegen 7 Personen Anklage wegen schweren Raubes erhoben. Im Jänner 2026, am 7. und 8. Jänner, fanden 2 Prozesstage statt. Eigentlich waren 3 angesetzt und am 3. sollte das Urteil gesprochen werden. Am 2. Prozesstag ist aber klar geworden, dass es keinerlei Beweise für irgendeine Form der Gewalteinwirkung gibt und nicht einmal die Staatsanwaltschaft ein klares Bild von den Abläufen in der Nacht hat.
Daraufhin wurde das Verfahren vertagt und weitere Gutachten beantragt, also weitere überhaupt Gutachten beantragt, weil die Staatsanwaltschaft hat überhaupt nichts gemacht vorher. Die haben gesagt, das war so, Punkt. Ja, also von wegen in alle Richtungen ermitteln, ja, wissen wir. Egal. Jedenfalls, das war im Jänner. Und 10 Monate später, nämlich am 4. November, ist jetzt der nächste Prozesstag angesetzt. Und dazu möchte ich eben jetzt gerne den Aufruf vorlesen. Es ist noch nicht vorbei. Nach einem Jahr ohne Anklage und ersten Prozesstagen im Jänner 2026 soll am 4. November der Abschluss des Prozesses gegen 7 AntifaschistInnen stattfinden. Die 7 werden beschuldigt, einem Burschenschafter sein Kapperl entwendet zu haben, wonach dieser gestürzt sei. Nach Hausdurchsuchungen mit Cobra, Untersuchungshaft und einem Prozess, der von kompletter Planlosigkeit geprägt ist und nun seit Monaten verschleppt wird, lautet die Anklage immer noch schwerer Raub und es stehen nach wie vor 5 bis 15 Jahre Haftandrohung im Raum. Wir laden euch erneut ein, zum Prozess nach Graz zu kommen und die 7 vor Gericht zu unterstützen. An den ersten Prozesstagen im Jänner waren wir überwältigt von der großen Solidarität und den vielen Menschen,

0: Platz hätten dann. In dem Fall haben natürlich die Bezugspersonen der Angeklagten Vorrang. Aber es schadet ja gar nicht, wenn bei so einem Prozess auch auf der Straße Leute sind. Die Angeklagten wünschen sich, dass es im Saal keine Störungen oder Aktionen gibt. Und es soll auch Auseinandersetzungen rund um das Gericht tunlichst vermieden werden. Man sollte sich klar sein, wenn man dorthin fährt, dort wird auch der Verfassungsschutz sein, dort werden auch Nazis sein. Die sind alle wahnsinnig interessiert daran, wer da ist und Fotos und so weiter und so weiter. Also das muss man im Kopf haben dabei. Aktuelle Infos sind zu finden auf Instagram unter @antifagraz25. Es gibt auch eine E-Mail antifagraz25@riser.net, wo man sich mit Fragen hinwenden kann. Ja, und der Aufruf endet mit: Wir freuen uns auf euch und sehen uns in Graz. Mittwoch, 4. November 2026. Also, nicht vergessen, allein machen Sie dich ein, aber Solidarität ist unsere Stärke. Ciao, ciao.
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und einen schönen guten Abend an alle, die kein BKS verstehen. Diese Sendung ist speziell für Gefangene in Wien und Umgebung. Und wie man Frau mitmachen kann, steht in der Facebook-Gruppe KFLG Grüße ins Gefängnis.

und mitmachen können wirklich alle, egal mit welcher Sprache. Bitte die Infos aus der Café LG Grüße ins Gefängnis Facebook-Gruppe entnehmen.

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Es gibt keine Wörter, die beschreiben könnten, wie sehr du mir wichtig bist und wie sehr ich dich vermisse, deine Lika.

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